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2: Heute ist es wechselnd bewölkt. Ab dem Mittag gibt es dann wiederholt auch Schauer und Gewitter bei höchsten Temperaturen zwischen 15 und 19 Grad und einem mäßigen Wind aus südwestlichen Richtungen. In der kommenden Nacht klingt das dann mit den Schauern und Gewittern relativ schnell ab. Nachfolgend dann auch mal vorübergehend größere Auflockerungen ab Mitternacht. Dann irgendwie kommen dann aber wieder neue Wolken auf und bis zum Morgen hat sich dann auch so ein bisschen Regen ausgebreitet. Mal sehen, ob der hier auch bis Neubrandenburg oder Greifswald kommt. Die Temperaturen fallen in der kommenden Nacht auf 12 bis 8 Grad bei einem schwachen bis mäßigen Wind aus Richtungen um Süd. Morgen dann anfangs bedeckt, bis zum Vormittag klingt der Regen dann aber auch wieder ab. Nachfolgend gibt es dann teilweise größere Auflockerungen mit Sonnenschein und weitgehender Niederschlagsfreiheit bei höchsten Temperaturen zwischen 15 und 18 Grad und einem schwachen bis mäßigen Wind aus südwestlichen Richtungen. Die Nacht zum Sonnabend ist dann wechselnd bewölkt, vereinzelt gibt es Schauer bei tiefsten Temperaturen zwischen 13 und 10 Grad und einem allgemein schwachen Wind. Und am Sonnabend, da ist dann der Anfang noch recht freundlich. Später gibt es dann zahlreiche Quellwolken. Nur ganz vereinzelt fällt aus denen auch mal Schauer oder Gewitter. Alles bei höchsten Temperaturen zwischen 18 und 20 Grad. Direkt am Bodden zwischen 15 und 18 Grad. Der Wind mäßig am Bodden auch frisch aus westlichen bis nordwestlichen Richtungen. Böen zeitweise inklusive. Und der Pollenflug, die Roggenpollen fliegen zurzeit mit geringer und die Gräserpollen mit mittlerer Intensität. 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

Damals sehr populären Jugendzeitschrift Bravo wurde er als beliebtester Sänger 1987 ausgezeichnet. Übrigens vor einem gewissen, Michael Jackson, nur auf Platz 2, Dan Harrow. Und wir haben gehört, You Have a Way. 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

0: Hamburg-Stargard lädt wieder ein. Am Sonntag, den 14. Juni, verwandelt sich das Burggelände von 10 bis 17 Uhr in ein Paradies für Flohmarktfans. Nach dem großen Erfolg im letzten Jahr heißt es erneut stöbern, feilschen und kleine Schätze entdecken. Alle, die etwas verkaufen möchten, sind herzlich willkommen. Wichtig ist nur, angeboten werden dürfen ausschließlich gebrauchte Waren, keine Neuware. Der Aufbau der Stände beginnt um 7 Uhr und sollte bis zum 9.30 Uhr abgeschlossen sein. Fahrzeuge dürfen in dieser Zeit direkt auf das Burggelände gefahren werden. Die Standplätze werden nach dem Motto, wer zuerst kommt, mal zuerst vergeben. Standgebühren liegen bei 5 Euro bei Standfläche bis zu 3 Metern und 10 Euro bei größeren Ständen. Voranmeldungen bitte unter ti@burg-stargard.de. Das erleichtert die Planung. Spontane TeilnehmerInnen und Teilnehmer sind aber ebenso willkommen. Für das leibliche Wohl ist mit Kaffeekuchen und herzhaften Speisen vom Grill bestens gesorgt. Die Stadt Burg Stargard wird sich in diesem Jahr auch wieder an der Aktion Offene Gärten in Mecklenburg-Vorpommern am 13. und 14. Juni beteiligen. Mitglieder des Fördervereins werden für sachkundige Führungen durch den Kräutergarten der Burg zur Verfügung stehen. Eine Voranmeldung ist nicht nötig. Auch hier kommen Sie einfach vorbei. Zwischen 10 und 17 Uhr ist der Kräutergarten und die Grünburg in Stargard geöffnet. Eintritt für Besucherinnen und Besucher ist am 13. und 14. Juni frei. Da ist dann nämlich der Flohmarkt und der Tag der offenen Gärten in Mecklenburg-Vorpommern.
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0: Sagen Sie mal, was hören Sie eigentlich morgens als erstes?
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0: War die Polizei wohl wieder vor Ihnen wach, hä? Ganz schön aufgeweckt.
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0: Ich denke, Denise, gibt ihm noch eine Chance. Du bist der Mensch, den ich immer noch brauche. Liebe mich, gib mich nicht auf.
1: Und jetzt Sissi Catch.

Mir war ganz entfallen, dass Cissi Kitsch damals auch Deutsch gesungen hat. Ist natürlich Blödsinn. Es war Mary Rose. Und keine Träne tut mir leid. Hat schon mal was von Dieter Bohlen gecovert. Nämlich, ich bin stark nur mit dir.

0: Das war eine vertrackte Situation. Sie ist schon mit ihrem neuen Typen zusammen und liebt immer noch den Ex. Nachts höre ich dich manchmal weinen. Von Helmut Frei.
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0: So, wir stehen am Bahnhof. Der Zug fährt ein. Wohin fährt er denn bloß?

0: So, Herr, wie auch immer Sie heißen, kommen Sie einfach rein.
1: Ich bin Bruno Wolf und seit 15 Jahren hier.
0: Aha.
1: Ich war immer pünktlich und habe meine Arbeit getan, Tag für Tag.
0: Ja, das weiß ich zu schätzen.
1: Und ich habe meinen Mund gehalten. Aber heute muss es raus. Hey Boss, ich brauche mehr Geld.
2: Nein, vergiss es!

0: Heute ist es wechselnd bewölkt. Ab dem Mittag gibt es dann wiederholt auch Schauer und Gewitter bei höchsten Temperaturen zwischen 15 und 19 Grad und einem mäßigen Wind aus südwestlichen Richtungen. In der kommenden Nacht klingt das dann mit den Schauern und Gewittern relativ schnell ab. Nachfolgend dann auch mal vorübergehend größere Auflockerungen ab Mitternacht. Dann irgendwie kommen dann aber wieder neue Wolken auf und bis zum Morgen hat sich dann auch so ein bisschen Regen ausgebreitet. Mal sehen, ob der hier auch bis Neubrandenburg oder Greifswald kommt. Die Temperaturen fallen in der kommenden Nacht auf 12 bis 8 Grad bei einem schwachen bis mäßigen Wind aus Richtungen um Süd. Morgen dann anfangs bedeckt, bis zum Vormittag klingt der Regen dann aber auch wieder ab. Nachfolgend gibt es dann teilweise größere Auflockerungen mit Sonnenschein und weitgehender Niederschlagsfreiheit bei höchsten Temperaturen zwischen 15 und 18 Grad und einem schwachen bis mäßigen Wind aus südwestlichen Richtungen. Die Nacht zum Sonnabend ist dann wechselnd bewölkt, vereinzelt gibt es Schauer bei tiefsten Temperaturen zwischen 13 und 10 Grad und einem allgemein schwachen Wind. Und am Sonnabend, da ist dann der Anfang noch recht freundlich. Später gibt es dann zahlreiche Quellwolken. Nur ganz vereinzelt fällt aus denen auch mal Schauer oder Gewitter. Alles bei höchsten Temperaturen zwischen 18 und 20 Grad. Direkt am Bodden zwischen 15 und 18 Grad. Der Wind mäßig am Bodden auch frisch aus westlichen bis nordwestlichen Richtungen. Böen zeitweise inklusive. Und der Pollenflug, die Roggenpollen fliegen zurzeit mit geringer und die Gräserpollen mit mittlerer Intensität. 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

In den Sommerferien 2026 wird es kreativ im Hort am See der AWO Neubrandenburg. Vom 27. bis zum 31. Juli findet dort das Ferienprojekt Fantasiepfade Kunst für uns im Naturraum statt. Kinder und Jugendliche im Alter ab 8 Jahren können eine Woche lang Natur entdecken, zeichnen, Collagen gestalten, mit Naturmaterialien arbeiten, Geschichten und Fantasiefiguren entwickeln und kleine Theater- und Improvisationselemente ausprobieren. Das Projekt bietet einen entspannten Raum ohne Leistungsdruck, in dem Kinder kreativ werden, eigene Ideen einbringen und gemeinsam gestalten können. Am Ende ist eine kleine Abschlusspräsentation geplant. Fantasiepfade Kunst für uns im Naturraum ist ein Projekt von Mareike Kohanski, gefördert über Kultur macht stark. Bündnispartner sind Performarium, Kunst- und Kulturverein sowie die AWO Neubrandenburg. Wenn Kinder Lust haben, dabei zu sein, können sich die Eltern oder Erziehungsberechtigten direkt beim Hort am See der AWO Neubrandenburg melden. Ich bin Daria Petrova, Projektkoordination und zuständig für die Öffentlichkeitsarbeit im Performarium Kunst- und Kulturverein.

0: Sollte Sie jemand fragen, wie tief das Wasser im Tollensesee ist, dann fragen Sie doch einfach Herrn Fischer. 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

In unserer Diskothek am frühen Morgen ging's los mit einem Mega-Hit aus den 80ern von Johnny Hates Jazz, Shattered Dreams. Und wir fliegen rüber über den großen Teich jetzt zu den drei Mädels von Exposé. Come go with me.

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2: Auch für wahre Tanzbretter bekannt war Dan Harrow hier mit seiner Nummer 4 von 1987. Don't Break My Heart.

Ich glaube, ich heb mir mal ganz zum Schluss meine Lieblingsstücke auf. So auch dieses Mal. Wonder Cross und Dancing in the Desert ist aus irgendeinem Grunde nie richtig populär geworden, aber in den Diskotheken ist sie gelaufen. Rauf und runter, ganz tolles Stück. Vor allem die Instrumental-Bridge nach 3,5 Minuten mit dem Down, Down, Down, Down, Down, Down. Jetzt für euch als Abschluss von unserer Diskothek.

0: Verantwortlich für die nun folgende Sendung ist Margitta Beisheim.
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4: Kater Willi hebt ab von Hannes Hüttner. Tina Luise erwachte und wusste sofort, heute war ein ganz besonderer Tag. Heute wurde sie 7 Jahre alt. Gleich würde Mama ins Zimmer stürzen und sie küssen. Nein, Mama würde nicht kommen. Mama lag im Krankenhaus und bekam ein Kind. Vielleicht wurde es heute geboren. Und Tina konnte immer zusammen mit diesem neuen Kind Geburtstag feiern. Und Papa war auch nicht da. Er war ins Krankenhaus gefahren und hatte gesagt, bald ist es soweit, heute Nacht oder morgen. Tinchen, ich muss Mama dabei helfen. Morgen bin ich wieder da. Hältst du das durch? Ich hab ja noch Kater Willi, hatte Tina gesagt. Der Kater hatte geehrt den Schwanz in die Höhe gereckt und miaut. Fahr mal. Herr Bröselmeier, ich werde den lieben Papa spielen. Und dann kroch er unter den Schrank, streckte sich und schlief ein. Jetzt an ihrem Geburtstagsmorgen sah Tine von Kater Willi nur die Schwanzspitze. Willi, flüsterte sie. Da klingelte das Telefon. Sie sauste zum Hörer. Bist du die Tina Luise? Hörte sie. Einen schönen Gruß von deinem Vater. Du sollst nicht unruhig werden. Es kann sich nur noch um 1-2 Stunden handeln. Wissen Sie schon, ob es eine Schwester wird? Nein, sagte die Frau. Weit und breit ist noch nichts zu sehen. Naja, sagt Tina, meinetwegen kann es auch ein Brüderchen sein. Sie legte auf, hüpfte durch den Flur und tat, als wäre sie ein Storch. Sie wedelte mit den Armen und sang, heute bringe ich ein Kind, heute kommt das Bröselmeier-Baby. In diesem Moment hob sie vom Boden ab und schwebte dicht unter der Zimmerdecke. Sie bekam es mit der Angst zu tun. Sie wollte sich am Bild von Großvater Ludwig festhalten. Bums, saß sie auf den Dielen, das Bild im Arm. Das musste sie noch einmal probieren. Sie stand auf und schlug die Arme auf und nieder. Tatsächlich. Wieder stieg Tina in die Höhe. Sie steuerte mit den Füßen und flog eine elegante Kurve um die Lampe. »Kater Willi!« Kater Willi schielte unterm Schrank hervor, gähnte und fragte, »Ist das Kind schon da?« »Wenn ich mit den Armen wedle, fliege ich!« rief Tina Luise. Sie stieg senkrecht hoch, dann wurde sie langsamer und ließ sich wieder herabsinken. »Na und?« sprach der Kater. »Fliegen kann jedes Kind, nämlich einmal im Jahr, wenn es Geburtstag hat. Kein Grund, mich zu wecken.« »Ach«, sagte Tinchen. »Jedes Kind kann fliegen, wenn es Geburtstag hat, und weshalb konnte ich am letzten Geburtstag nicht fliegen?« Der Kater zog sich auf die doppelte Länge auseinander, gähnte herzhaft und erwiderte, »Du hast keine Ahnung. Man kann nur fliegen, wenn einem niemand gratuliert. Aber wie ist es am Geburtstag? Kaum hat man die Augen offen und denkt, heute ist ja ein besonderer Tag, da kommt schon die liebe Mama angerannt, drückt einem an den Busen, platsch, schmatzt dich voll, pff, fast nach der Pfote schüttelt sie und renkt dir dabei den rechten Arm aus. Dazu ruft sie, ich gratuliere dir, mein Kind. Und schon ist es aus mit der Kunst. Das hast du dir ausgedacht, sagte Tinchen. Soll ich dir mal gratulieren, fragte Kater Willi. Herzlich wehe, schrie Tina Luise und hielt ihm das Maul zu. Ich sehe, heute willst du umherfliegen, sprach Willi. Viel Glück und denke an die Flugregeln, rechts vor links und unten vor oben. »Schade, dass du nicht auch fliegen kannst«, sagt Tinchen. »Zusammen ist es schöner. Ich schwänze heute die Schule.« »Wer sagt dir denn, dass ich nicht fliegen kann?«, sagte Kater Willi. »Ich kann regelmäßig an meinem Geburtstag fliegen, denn einem Kater gratuliert man sehr selten.« »Und wann hast du Geburtstag?« »Na, heute«, sagt Willi, kroch wieder unter den Schrank und begann zu schnarchen. »Heute«, rief Tina Luise, »das glaubt dir vielleicht eine Dorfmaus.« Kater Willi kroch unterm Schrank hervor, sah Tinchen strafend an und schlug mit seinen Schlenkerpfoten um sich. Wie ein Hubschrauber stieg er kerzengerade empor und steuerte mit dem Schwanz auf den Kleiderschrank zu. »Das gibt's nicht nochmal im Fernsehen«, rief Tina, flog hoch und setzte sich neben ihn. Da bimmelte das Telefon zum zweiten Mal. Kater Willi, der Weltmeister im Telefonieren, sprang vom Schrank, riss den Hörer an sich. »Hier spricht Kater Willi. Wenn Sie einen Piepton hören, dürfen Sie sprechen. Piep!« Er streckte die Zunge heraus, dann konnte er besser hören. »Ja, wir haben beide die Zähne geputzt«, beteuerte er, hielt die Muschel zu und flüsterte. »Dein Vater! Das Kind braucht noch eine halbe Stunde. Er will dir aber endlich gratulieren.« Tina flatterte hinab, nahm den Hörer und schnatterte sofort los. »Ich weiß, was du mir sagen willst, Papa. Es ist noch nicht so weit. Es dauert noch ein bisschen und ich soll mir keine Gedanken machen. Grüß Mama schön, nehmt euch nur Zeit. Hauptsache, das Kind ist vollständig und vielleicht werden es sogar Zwillinge. Tschüss!« Und sie legte sofort auf. »Mann, das war Geistesgegenwart«, lobte Willi. »Jetzt fliege ich aber. Komm doch mit«, bettelte Tina. »Ich hasse es zu fliegen«, sagte Willi. »Dauernd muss ich auf irgendwelche elektrischen Leitungen aufpassen. Und dann schreien alle Vögel, sobald sie mich nur sehen. Dabei mache ich mir nichts aus Piepmetzen und fliegende Mäuse gibt es nicht. Oder hast du schon mal am Himmel eine Maus gesehen? Höchstens Fledermäuse.« »Bäh, Fledermäuse«, maunzt Willi. »Dann fliege ich allein«, meint Tina. Sie aß im Stehen ein Brötchen, schüttelte 3 Mark aus der Sparbüchse und öffnete das Küchenfenster. Gegenüber stand der Dachdecker Pfannenschieber und wollte gerade eine Leiter anlehnen. Da kam Tina Luise wie eine Rakete aus dem Fenster geschossen und rief: »Tach, Herr Pfannenschieber!« »Tach, tach«, rief Pfannenschieber, riss die Augen auf und kletterte die Leiter hoch, um Tina nachzusehen. Das hatte er noch nicht erlebt. Ein Mädchen, das fliegen konnte. Erst als er 20 Sprossen gestiegen war, fiel ihm ein, dass die Leiter nicht angelehnt war. Tina flog zum Krankenhaus, dort sah sie vorsichtig in alle Fenster. Wirklich, da lag Mama am Bett. Papa saß daneben und hielt ihr die Hand. Immer noch kein Kind, dachte Tina. Sie wollte an die Scheibe klopfen, ließ es aber. Mal sehen, was die Klasse 2a trieb. Tina flog zu ihrer Schule. Das Fenster zum Klassenzimmer stand offen. Vorn saß Fräulein Schnullermüller am Tisch und las etwas aus einem Buch vor. Mirko Rübel verschoss Papierstreifen mit einem Schnipsgummi. Der gefräßige Bernhard biss heimlich in eine Stulle. Da sauste Tina zum Fenster rein, winkte allen Schülern zu und flog mit einer eleganten Schleife hinter Fräulein Schnullermüller an der Tafel entlang. Dort zog sie einen langen Kreidestrich, sauste wieder zum Fenster hinaus, noch ehe die Lehrerin aufgesehen hatte. Die Kinder schrien auf. Fräulein Schnullermüller hob den Kopf und Mirko Rübel rief: »Fräulein Schnullermüller, eben ist Tina Bröselmeier hier umhergeflogen.« »Ja, ja, und sie hatte ihr rotes Nachthemd an.« »Nein, ein weißes«, rief Bernhard. »Lasst den Unfug.« »Aber der Strich«, jammerte Mirko. Die Lehrerin hieb mit der Faust auf den Tisch. »Ruhe!« Inzwischen schwebte Tina Luise über der Stadt. Die Häuser waren klein. Wie kleine Würfel, winzige Autos fuhren, ameisengroße Menschen wimmelten umher. Der Spielplatz war am Vormittag fast leer. Nur Otto Fassbeuchel hing unter dem Gerüst und versuchte vergeblich, einen Fuß über die Querstange zu bringen. Von oben sah Tina Luise genau in seine großen Nasenlöcher. Als Otto das Mädchen erblickte, ließ er vor Schreck los und plumpste in den Sand. Auf einer Bank daneben saß im Spitzenkleid Ilse Schrapsnase und wickelte ihre Pullover-Puppe. »Du sollst nicht in die Hose machen«, sprach sie dazu. »Das habe ich dir schon 10-mal gesagt.« »Ich kann fliegen«, verkündete Tina und flog eine Schleife über den beiden. »Fliegen ist verboten«, rief Ilse ihr zu. »Es kostet bestimmt 1000 Mark Strafe.« »Du bist bloß neidisch«, rief Tinchen zurück. Aber insgesamt kamen ihr Zweifel. Vielleicht traf man deswegen so wenig fliegende Kinder unterwegs. Vorsichtshalber beschloss sie, zurückzufliegen und Kater Willi zu fragen. Über dem Hauptmarkt wurden ihr die Arme schwer und schwerer. Sie brauchte eine Pause. Wo konnte sie ausruhen? Der beste Platz war der Rathausturm.

0: Und in der nächsten halben Stunde lassen wir mal den Jens Fischer an die Regler.
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Olivia Newton-John war selbst Hauptdarstellerin im Film Xanadu. Und jetzt einer meiner Lieblings-Roboterfilme. Nummer 5 lebt. Und aus dem hören wir Eldie Barge und Who's Johnny?

Bei den vielen Filmen, die ich in letzter Zeit gesehen habe, ist mir aufgefallen, dass gerade aus japanischen Animes sehr gute Filmmusik stammt. Und die will ich euch nicht vorenthalten. Zwei Beispiele dafür. Das erste aus The Deer King. Millet und One Reason gesungen in Japanisch und Englisch.

The Deer King von 2021, ein Jahr vorher erschienenes Popel und die andere Seite des Himmels, und so stelle ich mir eine Filmmusik vor, fängt langsam und ruhig an, steigert sich dann, bis dann zum Schluss das gesamte Orchester dem Titel ein episches Ende bereitet. Gesungen von Losarena.

0: Heute ist es wechselnd bewölkt. Ab dem Mittag gibt es dann wiederholt auch Schauer und Gewitter bei höchsten Temperaturen zwischen 15 und 19 Grad und einem mäßigen Wind aus südwestlichen Richtungen. In der kommenden Nacht klingt das dann mit den Schauern und Gewittern relativ schnell ab. Nachfolgend dann auch mal vorübergehend größere Auflockerungen ab Mitternacht. Dann irgendwie kommen dann aber wieder neue Wolken auf und bis zum Morgen hat sich dann auch so ein bisschen Regen ausgebreitet. Mal sehen, ob der hier auch bis Neubrandenburg oder Greifswald kommt. Die Temperaturen fallen in der kommenden Nacht auf 12 bis 8 Grad bei einem schwachen bis mäßigen Wind aus Richtungen um Süd. Morgen dann anfangs bedeckt, bis zum Vormittag klingt der Regen dann aber auch wieder ab. Nachfolgend gibt es dann teilweise größere Auflockerungen mit Sonnenschein und weitgehender Niederschlagsfreiheit bei höchsten Temperaturen zwischen 15 und 18 Grad und einem schwachen bis mäßigen Wind aus südwestlichen Richtungen. Die Nacht zum Sonnabend ist dann wechselnd bewölkt, vereinzelt gibt es Schauer bei tiefsten Temperaturen zwischen 13 und 10 Grad und einem allgemein schwachen Wind. Und am Sonnabend, da ist dann der Anfang noch recht freundlich. Später gibt es dann zahlreiche Quellwolken. Nur ganz vereinzelt fällt aus denen auch mal Schauer oder Gewitter. Alles bei höchsten Temperaturen zwischen 18 und 20 Grad. Direkt am Bodden zwischen 15 und 18 Grad. Der Wind mäßig am Bodden auch frisch aus westlichen bis nordwestlichen Richtungen. Böen zeitweise inklusive. Und der Pollenflug, die Roggenpollen fliegen zurzeit mit geringer und die Gräserpollen mit mittlerer Intensität.
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Also, wir suchen einen Interpreten, der sehr, sehr, sehr verdammt nochmal berühmt geworden ist. Mitte der 80er, Anfang der 80er hat er Schlager gesungen. Dann ist er rübergewechselt ins Englische und nannte sich Headliner. Einen einzigen Titel hat er rausgebracht und das war eine Coverversion von Real Life's Catch Me, I'm Falling. Music Makes

Für den einen oder anderen, der sich in den 80ern auskennt, sollte das kein Problem gewesen sein. So viel sei gesagt, in den Schlagerzeiten hat er auch schon mit einem gewissen Dieter Bohlen zusammengearbeitet als Produzentin. Auch bei Headliner und Catch Me I'm Falling war das so. Und dann haben sie sich zusammengeschlossen und daraus wurde Modern Talking.

kurze Frage in die Runde. Haben wir denn schon genug von dieser wunderschönen Musik? Nein, wir haben nicht genug. Gottes Willen, wir mögen diesen Einheitsbrei und deswegen doch mal You can win if you want. 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
4: Die Olchis werden Fußballmeister. Eine Geschichte von Erhard Dietl. Heute lernt ihr erstmal kennen, was ein Olchi ist. Das ist ein Olchi. Ein Olchi hat Hörhörner. Er hört Ameisen husten und Regenwürmer rülpsen. Die Knubbelnase riecht gern Verschimmeltes und faulig Stinkendes. Olchi-Haare sind so hart, dass man sie nicht mit einer Schere schneiden kann, sondern eine Feile braucht. Olchi-Augen fallen gerne zu, denn ein Olchi ist stinkefaul und schläft für sein Leben gern, egal ob es Tag ist oder Nacht. Olchi-Zähne knacken alles, Glas, Blech, Plastik, Holz oder Stein. In Schlammpfützen hüpfen die Olchis gern herum. Olchis freuen sich, wenn sie im Müll leckere Sachen finden. Sie essen und trinken am liebsten Scharfes, Bitteres und Ätzendes. Ein Olchi wäscht sich nie. Daher stinkt er fein, faulig. Fliegen lieben die Olchis, aber ihr Mundgeruch lässt die Fliegen oft abstürzen. Olchis sind stark. Einen Ziegelstein können sie 232 Meter weit werfen. In stinkigem Qualm fühlen sich die Olchis besonders wohl. Auch Autoabgase atmen sie gern ein. Das nächste Mal hört ihr mehr über die Olchis.

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2: Der Music Max in dieser Runde mit zwei neuen Titeln. Dann haben wir einen von 2015. Und die sind mit dabei und mein absoluter Favorit von den Tops in Trends. 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

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Maître Gims, A Second to Man. 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

Hold on me, don't mess with Dr. Dream und natürlich Hold me now sind alles Hits von den Thompson Twins. Allerdings einer, ein ganz besonderer, ist mir sehr ans Herz gewachsen. Der ist von 1984. Dr.

0: Heute ist es wechselnd bewölkt. Ab dem Mittag gibt es dann wiederholt auch Schauer und Gewitter bei höchsten Temperaturen zwischen 15 und 19 Grad und einem mäßigen Wind aus südwestlichen Richtungen. In der kommenden Nacht klingt das dann mit den Schauern und Gewittern relativ schnell ab. Nachfolgend dann auch mal vorübergehend größere Auflockerungen ab Mitternacht. Dann irgendwie kommen dann aber wieder neue Wolken auf und bis zum Morgen hat sich dann auch so ein bisschen Regen ausgebreitet. Mal sehen, ob der hier auch bis Neubrandenburg oder Greifswald kommt. Die Temperaturen fallen in der kommenden Nacht auf 12 bis 8 Grad bei einem schwachen bis mäßigen Wind aus Richtungen um Süd. Morgen dann anfangs bedeckt, bis zum Vormittag klingt der Regen dann aber auch wieder ab. Nachfolgend gibt es dann teilweise größere Auflockerungen mit Sonnenschein und weitgehender Niederschlagsfreiheit bei höchsten Temperaturen zwischen 15 und 18 Grad und einem schwachen bis mäßigen Wind aus südwestlichen Richtungen. Die Nacht zum Sonnabend ist dann wechselnd bewölkt, vereinzelt gibt es Schauer bei tiefsten Temperaturen zwischen 13 und 10 Grad und einem allgemein schwachen Wind. Und am Sonnabend, da ist dann der Anfang noch recht freundlich. Später gibt es dann zahlreiche Quellwolken. Nur ganz vereinzelt fällt aus denen auch mal Schauer oder Gewitter. Alles bei höchsten Temperaturen zwischen 18 und 20 Grad. Direkt am Bodden zwischen 15 und 18 Grad. Der Wind mäßig am Bodden auch frisch aus westlichen bis nordwestlichen Richtungen. Böen zeitweise inklusive. Und der Pollenflug, die Roggenpollen fliegen zurzeit mit geringer und die Gräserpollen mit mittlerer Intensität.
1: Die Fettleber, eine unterschätzte Volkskrankheit. 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Man kann zu Recht von einer Volkskrankheit sprechen, wenn rund ein Viertel aller Erwachsenen betroffen ist. 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Da die Krankheit lange unbemerkt verläuft, wird sie oft unterschätzt. Eine Fettleber kann schwerwiegende Folgen wie Leberzirrhose oder sogar Leberkrebs nach sich ziehen, sagt Dr. Med. Christian Kirsch, Chefarzt der Klinik für Innere Medizin 1. 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Erstmals gibt es ein Medikament zur Behandlung der Fettleber. 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

meistens pflege ich, über Coverversionen herzuziehen, weil das Original dann doch viel besser ist. 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

Silence 1975 remixed alles Mögliche aus den 80ern. Ganz viel Depeche Mode, Pet Shop Boys, Yazoo, Aha, Boytronic und. Einfach mal reinhören. RCS hat einen eigenen YouTube-Kanal. Und damit wir in dieser Runde auch noch ein bisschen Musik aus den 80ern spielen, habe ich eine Band rausgesucht, die war schon da, bevor ich überhaupt auf der Welt war. Die Four Tops hatten ihre große Zeit in den 60ern. Dieser Hit hier allerdings stammt von 88.

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0: Rechtzeitig an Weihnachten denken. Zum Weberglockenmarkt, der am 24. November beginnt, sucht das Veranstaltungszentrum Neubrandenburg noch eine stattliche Nordmantanne. Und die könnte auf einem Grundstück in der Stadt Neubrandenburg stehen. Gesucht wird ein Baum mit rund 14 Meter Höhe, gesund und standfest. Wer eine passende Tanne hat, kann sie für den Weberglockenmarkt zur Verfügung stellen und sollte sich bis Ende August melden, damit auch noch genug Zeit für die Vorabprüfung bleibt. Anfragen gehen bitte direkt an stadtfeste@vznb.de. Wer einen Baum anbietet, muss sich um nichts mehr kümmern. Fällung und Transport organisiert das Veranstaltungszentrum vollständig. Vorab schauen sich die Fachleute den Standort an und prüfen, ob eine Fällung logistisch überhaupt machbar ist. Das Veranstaltungszentrum freut sich über jeden Hinweis an stadtfeste@vznb.de.
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0: Heute ist es wechselnd bewölkt. Ab dem Mittag gibt es dann wiederholt auch Schauer und Gewitter bei höchsten Temperaturen zwischen 15 und 19 Grad und einem mäßigen Wind aus südwestlichen Richtungen. In der kommenden Nacht klingt das dann mit den Schauern und Gewittern relativ schnell ab. Nachfolgend dann auch mal vorübergehend größere Auflockerungen ab Mitternacht. Dann irgendwie kommen dann aber wieder neue Wolken auf und bis zum Morgen hat sich dann auch so ein bisschen Regen ausgebreitet. Mal sehen, ob der hier auch bis Neubrandenburg oder Greifswald kommt. Die Temperaturen fallen in der kommenden Nacht auf 12 bis 8 Grad bei einem schwachen bis mäßigen Wind aus Richtungen um Süd. Morgen dann anfangs bedeckt, bis zum Vormittag klingt der Regen dann aber auch wieder ab. Nachfolgend gibt es dann teilweise größere Auflockerungen mit Sonnenschein und weitgehender Niederschlagsfreiheit bei höchsten Temperaturen zwischen 15 und 18 Grad und einem schwachen bis mäßigen Wind aus südwestlichen Richtungen. Die Nacht zum Sonnabend ist dann wechselnd bewölkt, vereinzelt gibt es Schauer bei tiefsten Temperaturen zwischen 13 und 10 Grad und einem allgemein schwachen Wind. Und am Sonnabend, da ist dann der Anfang noch recht freundlich. Später gibt es dann zahlreiche Quellwolken. Nur ganz vereinzelt fällt aus denen auch mal Schauer oder Gewitter. Alles bei höchsten Temperaturen zwischen 18 und 20 Grad. Direkt am Bodden zwischen 15 und 18 Grad. Der Wind mäßig am Bodden auch frisch aus westlichen bis nordwestlichen Richtungen. Böen zeitweise inklusive. Und der Pollenflug, die Roggenpollen fliegen zurzeit mit geringer und die Gräserpollen mit mittlerer Intensität. 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
1: Hallo und willkommen zurück bei Greifswalder Stadtgespräche. Wir hören hin. Die, jetzt schon etablierte Sendung bei Radio 98.1. Mein Name ist Leonie und ich werde euch heute so ein bisschen durch die Sendung führen, aber ich hoffe, heute werden wir schön ins Gespräch kommen. Ich habe nämlich drei wundervolle Gäste hier. Einmal die Mara. Hallo Mara.
2: Hallo.
1: Hallo. Einmal den lieben Hinrich. Hallo Hinrich.
3: Ja, hallo.
1: Moin. Und den Finlay. Hallo Finlay.
4: Hallo.
1: Die drei sind heute hier, um ein ganz tolles Gespräch über Schule zu führen. Einmal Schule heute und Schule früher. Aber erstmal, um die Leute hier ein bisschen besser kennenzulernen, machen wir so ein paar Icebreaker-Fragen, wie ihr das schon jetzt kennt von den Folgen, die wir aufgenommen haben. Und zwar die erste Frage ist, was mögt ihr lieber? Pizza oder Nudeln? Und vielleicht dann auch eine bestimmte Pizza oder ein bestimmtes Nudelgericht, das ihr lieber mögt. Mara, möchtest du anfangen oder?
2: Ja, also ich mag, kommt drauf an, was für eine Pizza, eher mehr Pizza. Und an sich mag ich so am liebsten Pizza Fungi und bei Nudeln. Ich habe keine Ahnung, wie die heißen, aber bei meiner Freundin habe ich so eine Nudeln mit so einer weißen Soße und Pilzen und noch anderen Dingen da drin gegessen.
1: Hört sich auf jeden Fall sehr, sehr lecker an. Hinrich, wie ist bei dir so? Was magst du lieber, Pizza oder Nudeln?
3: Lieber Nudeln. Nudeln mit Tomatensauce und schönem Käse.
1: Oh ja, aber so richtig lecker Käse, ganz viel Käse muss da drauf.
3: So ist es.
1: Wie ist bei dir, Finlay?
4: Ich mag auch lieber Nudeln, aber nicht so mit Tomatensauce, sondern eher in so einem geschnetzelten mit Paprika und so.
1: Das hört sich auch sehr, sehr deliziös an. Ich glaube, ich bin eher so ein Pizza-Verfechter. So mal eine schöne Pizza mit Freunden. Ich glaube, das ist so das Studentenleben in einem Bild. Ich mag sehr gerne Pizza mit Schinken höchstwahrscheinlich. Ist sie stabil zur Pizza, man kann damit nichts falsch machen, egal wo man hingeht. Dann vielleicht noch eine kleine Icebreaker-Frage. Hunde oder Katzen? Das ist ja auch so ein Dealbreaker bei manchen Leuten, so, was magst du lieber? Bei mir sind es Hunde, nur so im Vorhinein. Aber was ist bei euch?
2: Also ich mag lieber Katzen, weil ich ein bisschen Angst vor Hunden habe.
1: Ja, haben viele. Absolut. Hinrich?
3: Ich mag lieber Hunde. Da gibt es viele verschiedene schöne Sorten.
1: Ja, absolut. Ich liebe die kleinen Corgis, die sind so länglich.
3: Mein Lieblingshund ist ein Dackel.
1: Oh ja, auch so länglich mit kleinen Beinchen.
3: Den habe ich als Kind gehabt und mit dem viel unternommen. Den habe ich erzogen, dass er auch mit Katzen freundlich umgeht.
1: Das ist sehr gut. Finlay, wie ist bei dir?
4: Also ich mag lieber Katzen. Wir haben insgesamt, glaube ich, 4 Katzen oder so. Genau, weil ich habe auch dezent Angst vor Hunden. Zumindest alles, was größer als 15 cm ist. Ich habe schon kleinere gesehen. Genau, deswegen eigentlich auch eher Katzen.
1: Interessant. Ich finde Chihuahuas dann eigentlich so ein bisschen ängstlich, auch wenn die nur so kleine Fußhupen sind. Aber die sind so gefährlich, finde ich, weil sie so manchmal sehr aggressiv sein können. Aber ich verstehe das schon. Sehr groß ist so ein Dobermann. Es kann angsteinflößend sein, wenn man ihn nicht gut kennt. Nicht wahr? Vielleicht noch eine finale Frage, damit die ZuhörerInnen da draußen euch alle besser kennenlernen können. Und zwar, geht ihr lieber spazieren oder fahrt ihr lieber Fahrrad? Ganz interessant. Ich glaube, Greifswald ist hier so ein bisschen voreingenommen, dass viele gerne Fahrrad fahren. Aber ein guter Spaziergang hin und wieder kann nicht schaden und ist eigentlich auch ganz schön, besonders mit Familie auch. Wie ist bei dir, Mara?
2: Also an sich mag ich Fahrradfahren lieber und ich fahre auch jeden Tag mit Fahrrad zur Schule oder zum Training und so. Aber zu Weihnachten gehe ich oft mit meiner Familie so spazieren im Schnee oder an sich einfach, wenn es kalt draußen ist. Das finde ich schon sehr schön und dann auch schöner als Fahrradfahren.
1: Absolut, kann ich verstehen. Hinrich?
3: Ja, ich mache beides, aber ich fahre viel Fahrrad.
1: Ich auch, momentan.
4: Vielleicht? Ich fahre auch sehr gerne Fahrrad und auch gern bei jedem Wind und Wetter. Mag mich auch allgemein gern im Regen fahren oder so. Aber besonders gern eigentlich E-Bike, weil das ist nicht so anstrengend wie normal Fahrradfahren.
1: Ja, definitiv. Ich wünschte, ich hätte eins. Hier in Greifswald wäre das natürlich handy-dandy. Dann bin ich innerhalb von 10 Minuten hier anstatt von 20. Aber kommen wir erstmal zum heutigen Thema dann. Und zwar Schule früher versus heute. Vielleicht können wir einfach mal anfangen mit, wo geht ihr gerade zur Schule? Beziehungsweise Hinrich, wo bist du zur Schule gegangen?
3: Also ich bin eingeschult worden in einem Dorf bei Rostock in Parkentin 1949. Das war ja nicht allzu lange nach dem Krieg. Da war das, glaube ich, völlig anders als bei euch. Und dann kam ich in der zweiten Klasse in eine Vorstadtschule in Rostock, Gilsdorf. Und die Oberschule habe ich in Rostock erst besucht. Und dann sind wir umgezogen nach Schwerin. Und da habe ich mein Abitur gemacht.
1: Oh, du bist ein bisschen rumgekommen, ne? Ganz
3: so ist es.
1: Viele verschiedene Schulen. Interessant. Wie ist bei euch beiden? Ihr seid ja, glaube ich, gerade noch in der Schule. Wo seid ihr denn gerade in der Schule? Beziehungsweise, wo wurdet ihr eingeschult?
4: Also, ich gehe schon die ganze Zeit zur Martinsschule. Mein Vater arbeitet dort als Lehrer. Deswegen das immer klar war, dass ich dahin gehe und da auch meine komplette Schullaufbahn machen werde.
1: Okay, und bei dir, Mara?
2: Also ich war in der Grundschule auf der Käthe-Kollwitz-Grundschule und bin jetzt auf dem Humboldt-Gymnasium und werde dort voraussichtlich auch bis zum Abitur bleiben.
1: Okay, könnt ihr mir vielleicht sagen, in welche Klassenstufe ihr gerade geht?
2: Ich gehe im Moment in die 6.
1: In die 6. Und du, Finde?
4: Ich gehe aktuell in die 9.
1: Mhm, das ist sehr cool. Also vielleicht einfach nochmal zu mir. Ich bin in der Brandenburg eingeschult worden und habe da auch mein Abi gemacht. Ich bin auf die Hans-Christian Andersen Grundschule gegangen in der Oststadt in Neubrandenburg und bin dann auf die IGS Vier Tore gegangen. Ich glaube, hier ist auch eine IGS. Da hätte ich eigentlich allen jeden Abschluss machen können, aber ich habe mich entschieden, Abitur zu machen anscheinend und bin jetzt an der Uni Greifswald. So viel zu mir. Ich weiß jetzt momentan nicht, ich glaube, Hinrich auch nicht wirklich. Ich glaube, du warst öfters mal in der Schule hast mit Schülerinnen ein Projekt gemacht.
3: Ja, ich war auch schon in deiner Schule in Neubrandenburg.
1: Nein, wirklich?
3: Ja.
1: Auf der IGS?
3: Ja, nee, auf der anderen, auf der Grundschule.
1: Auf der Grundschule,
3: auf der Grundschule.
1: Das ist super.
3: Ich war mal aktiv in Afrika und da habe ich damals erzählt und die Grundschule hat auch ein Programm gemacht.
1: Das ist mega. Also ich glaube, da war ich schon wieder raus oder
3: ja, vielleicht ja, war das noch vor meiner Zeit. Vor 10 Jahren war das, glaube ich.
1: Ja, ja, da war ich dann schon, obwohl, vor 10 Jahren? Ich hätte vielleicht sogar in der 2. Klasse sein können.
3: Mhm. Ich weiß nicht genau, welchem Jahr.
1: Ja.
3: Mein Gedächtnis ist nicht so fit.
1: Wir uns ja vielleicht sogar sehen können. Oh mein Gott. Ja. Aber du hast, glaube ich, ein paar Schulen von innen gesehen, innerhalb ja, von den letzten 3 Jahren. Ich nicht mehr so wirklich. Wie ist momentan so das Schulklima? Wie läuft es momentan in der Schule so ab? Sind alle Leute cool miteinander? Oder gibt es irgendwelche Streitereien oder so? Ist irgendwie was, keine Ahnung, möchtet ihr gern zur Schule gehen? Macht es Spaß vor allen Dingen?
2: Also ich persönlich gehe gern zur Schule, weil ich eine ziemlich coole Klasse habe und die ist auch ziemlich klein und das macht dann mehr Spaß dort im Unterricht. Und wir haben 2 sehr nette Klassenlehrerinnen und an sich haben wir auch tolle Lehrer. Ich mag auch unseren Klassenraum, bloß an sich das Gebäude fällt langsam auseinander.
1: Nicht so gut, dann ist das schon muss man ein bisschen instand gesetzt werden, ha. Wie ist bei dir so, Finley?
4: Ja, ich gehe meistens auch sehr gerne hin, insofern in der Woche ein cooler Block an sich ist, weil wir haben jede Woche irgendeinen Block an sich. Genau, aber auch bei uns sind die Wände halt nicht mehr so schön und seit spricht man darüber, ob man die mal streichen soll. Aber eigentlich gehe ich auch meistens ganz gerne hin.
1: Okay, und Klassenzusammenhalt ist auch da und man fühlt sich wohl, man will auch gern hingehen. Das ist sehr schön zu hören. Hinrich, wie war das bei dir? War die Schule auch im Auseinanderfallen?
3: Das war sehr unterschiedlich. Also als ich in die Schule kam, da war ich in einer Klasse, da war die Klasse 1 bis 4 in einem Raum. Wir waren nur 10 Kinder in der ersten Klasse und das hat eigentlich Spaß gemacht. Ja, der Lehrer war allerdings sehr, sehr streng und damals war noch der Stock in Aktion. Und wenn ihm was nicht gefiel, dann kriegten wir auf die Pfoten was. Mussten auch viel in der Ecke stehen, wenn man da spatzte. Und wenn so 1. bis 4. Klasse zusammen ist, dann der Lehrer, der hat mal Zeit für die 1. Klasse, mal für die 2., mal für die 3. Zwischendurch quatscht man dann auch natürlich. Und er hat uns ein bisschen ausgebeutet. Wir mussten in seinem Garten öfter arbeiten.
1: Und das hat die Schule einfach durchgelassen.
3: Als ich dann nachher in Stadtschule kam, war für mich das Problem, dass ich in der 1. Klasse, also Anfang der 2. Klasse, kam ich in eine Stadtschule. Da wurde am 1. Tag gleich ein Diktat geschrieben und das kannten wir in Parkentin noch überhaupt nicht. So weit waren wir nicht und ich hatte gar kein Diktatheft. Da habe ich das Diktat auf die letzte Seite eines Schreibheftes geschrieben und als die Lehrerin mir das zurückgibt, hatte die ganz viel angestrichen. Das fand ich unmöglich. Ich habe das zu Hause alles wegradiert. Und als die Lehrerin dann die Berichtigung Wohnung sehen wollte. Naja, da gab es dann Ärger und meine Mutter musste erscheinen und musste mit mir viel üben. Das war keine schöne Zeit, aber nachher war die Grundschule auch in Gelsdorf für mich durchaus eine schöne Schule.
1: Also es hört sich auf jeden Fall sehr spaßig an, so wie du es erzählt hast, aber halt auch so ein bisschen, wenn man rumgekommen ist, weiß man nicht, in welchem Lernstadium die anderen Leute sind. Also oft Schule wechseln ist
3: schwierig. Ja, das ist ein echtes Problem.
1: Ja.
3: Das war auch, ich habe das mehrmals erlebt, auch der Wechsel nach einer Oberschule von Rostock nach Schwerin war das Problem. Ich war nicht Pionier und darum wurde ich in eine C-Klasse, das heißt, das ist eine Klasse damals gewesen, eine Oberschule mit Latein und Griechisch. Und als ich nach Schwerin kam, da gab es nur Englisch und Latein. Das heißt, ich musste über ein Jahr Englisch nachholen, aber kriegte da kaum Unterstützung dafür. Und das war natürlich schwierig und dann war die Sprache für mich ein Problem.
1: Ja, das
3: und das ist dann, dann macht die Schule auch nicht richtig Spaß, sondern wenn man so nicht im gleichen Niveau sein kann. Und Englisch war damals in der DDR war ja das Problem, dass wir gar keine Engländer hatten, mit denen wir Englisch reden konnten. Das heißt, es wurde im Grunde am Alltag nicht Englisch gesprochen. Es gab ja auch keine englischen Bücher groß in Bibliotheken zu kaufen. Und insofern war das eine Sprache, die nicht genutzt wurde, richtig. Ne? Insofern ist das auch das Lernen schwieriger. Das ist, glaube ich, heute schöner.
1: Das glaube ich auch, das glaube ich gern. Ich meine,
3: und englische Musik zum Beispiel war verboten.
1: Ah, ja.
3: Wir durften im Radio, sollten wir keinen Westsender hören und die englische Musik galt als kapitalistische Musik, nicht sozialistisch. Das war nicht gewollt.
1: Wie ist bei euch mit Englisch? Ja, habt bestimmt schon Englischunterricht. Du hast ja schon davon erzählt, Finley. Du hast bestimmt auch Englischunterricht. Wird wahrscheinlich ein bisschen öfter genutzt jetzt. Wie sieht es bei euch aus? Ab wann hattet ihr Englischunterricht? Vielleicht auch mal eine gute Frage.
4: Also bei mir ging Englisch Unterricht schon in der ersten Klasse bloß. Ob mir das so viel gebracht hat, weiß ich nicht. Ich kann weiterhin nicht wahnsinnig gut Englisch. Und wie Sie ja schon gesagt haben, gibt es halt mittlerweile viel mehr englische Lieder und so, auch wenn ich selbst lieber deutsche Musik höre an sich. Aber dadurch fällt das Englischsprechen dann noch ein bisschen leichter von der Aussprache her, würde ich denken.
1: Glaube ich auch. Und ich glaube, viele Lehrer und Lehrerinnen haben auch ein bisschen mehr Stoff, von dem sie ziehen können, dass sie vielleicht im Unterricht inkorporieren können. Seit wann hast du denn schon Englisch, Mara?
2: Also ich habe seit der ersten Klasse auch Englisch und ja, ich habe immer noch Englisch.
1: Das ist super zu hören. Also ich habe seit der dritten Klasse Englisch gehabt, aber ich glaube, fließend Englisch gesprochen habe ich erst seit der achten oder so.
3: Ja, bei uns früher gab es erst ab der neunten Klasse Englisch. Mhm. Also wir kriegten in der fünften Klasse Russisch. Da hatte ich einen Lehrer, der war im Krieg Soldat und war dann in russische Gefangenschaft gekommen und hatte dadurch Russisch gelernt und hatte an der Sprache überhaupt keine Lust. Der hat uns vor den Ferien ein paar Wochen vorher plattdeutsche Geschichten vorgelesen, nach den Ferien auch noch. Und das war dann nachher ein Problem, als ich auch auf die Oberschule kam, dass mein Russisch eben auch schlecht war. Ne? Das war damals am Anfang, da fehlten ja Lehrer und da kamen nicht gut ausgebildete Leute, kriegten die Chance, in der Schule Lehrer zu werden.
1: Mhm. Ich meine, wir haben ja jetzt, also hier in Mecklenburg-Vorpommern haben wir das Lehramtsstudium, wo man dann zwei Staatsexamen bestehen muss. Also sind die meisten Lehrer sehr gut ausgebildet. Aber es gibt ja jetzt auch ein Phänomen, das nennt sich Quereinsteiger, wo Leute aus verschiedenen Professionen an die Schule kommen und Unterricht machen. Ich hatte ein paar bei mir, aber ich würde gerne wissen, wie war es bei euch? Habt ihr Quereinsteiger oder habt ihr davon schon mal gehört? Gibt es solche Lehrer bei euch?
2: Also ich habe davon schon mal gehört, bloß, also ich glaube, wir haben welche an der Schule, aber ich wüsste jetzt nicht, wer das ist.
1: Okay. Finley, weißt du was davon?
4: Also, ich habe tatsächlich noch nicht davon gehört, dass man einfach so quer einsteigen kann. Bei uns ist es immer so, wenn wir neue Lehrer bekommen, sind das ganz lange halt Referendarinnen. Ich kann das leider nicht gut aussprechen.
1: Referendaren.
4: Ja. Genau, haben wir jetzt auch wieder eine neue bekommen, weil eine andere fertig ist an sich. Die haben dann immer irgendwann solche Probestunden an sich und da war ich auch schon in vielen drinne.
1: Also das ist ja eigentlich so der Weg, der in Anführungszeichen normal ist für einen Lehrer, für eine Lehrerin, die dann durch Studium gehen und dann durchs Referendariat für so, ich glaube, 2 Jahre und dann sind die Lehrer, werden sie verbeamtet, deswegen Staatsexamen. Vielleicht etwas, das ein wenig einfacher ist zu beantworten. Ich bin so ein bisschen abgerutscht. Was ist für euch das Beste an der Schule und wenn es überhaupt sowas gibt.
4: Unsere Schule zeichnet sich durch zwei Dinge relativ groß aus. Das eine ist, wir haben allgemein keine Hausaufgaben, nie. Und bis einschließlich 8. Klasse gibt es keine Noten. In der 8. Klasse gibt es nur auf dem zweiten Halbjahr Probenoten, aber die könnte ich auch nicht zum Durchfallen bringen. Genau, das ist das eine Besondere. Das andere ist, bis auf Kinder, die blind oder taub sind, nehmen wir wirklich alle. Alle, die irgendwie nicht von der Schulpflicht ausgenommen sind, können bei uns zur Schule gehen. Und alle, die einen, in Anführungszeichen, besonderen Schwerpunkt haben, werden in den Listen auch bevorzugt und kommen somit schnell auf unsere Schule.
1: Okay, das ist sehr interessant. Mhm. Mara, wie ist das bei dir so?
2: Ich finde an der Schule am besten die Lehrer. Also es sind wirklich viele gute Lehrer. Und meine Klasse.
1: Ja, ich meine, Klassenzusammenhalt, wie gesagt, ganz groß. Und wenn man sich da nicht wohlfühlt, wird es schwierig. Wie hattest du das damals so wahrgenommen? Was fandest du so das Beste an der Schule?
3: Also in der Grundschule hatten wir eine tolle Lehrerin als Klassenlehrerin zeitweise, die mit uns viel Ausflüge gemacht hat. Da habe ich sehr viel über Natur kennengelernt. Das ist eigentlich so eine Grundlage, die mich auch weiter im Leben begleitet hat. Und später nachher in der Oberschule fand ich sehr gut den Unterrichtstag in der Produktion. Als ich in der 10. Klasse war, wurde der in der DDR eingeführt. Das heißt, wir sind in einen Betrieb gegangen und haben dort zum Teil mitgearbeitet. Zuerst war ich in einem landwirtschaftlichen Gut und da hat man ganz viel gelernt, wie sowas läuft. Und in Schwerin war ich nachher bei der Post und die hatte eine gute Lehrwerkstatt. Da hat man gelernt, Stromleitungen zu legen. Das hat mir in der DDR war das Problem, dass man schwer manchmal ein Handwerker kam. Also ich konnte selbst in der Wohnung Stromleitungen legen. Und es hat mir sehr geholfen nachher als junger Familienvater, weil die Wohnungen waren nicht so komplett, wie das heute bei vielen ist. Und man konnte nicht alles kaufen. Man musste selbst das machen können. Konnte mein Auto reparieren, das habe ich da auch gelernt in der Werkstatt und so einfach tägliche Sachen. Und ich fand auch nicht schlecht, mal so im Betrieb frühzeitig zu erleben, wie das so läuft. Kriegte einen Einblick und hatte dann schon mehr Vorstellungen auch über das, was man vielleicht mal werden will.
1: Ja, also sehr viel praktische Erfahrung auf jeden Fall. Das hat sich sehr, sehr interessant
3: an. Ja, die theoretische Schule, die fand ich nicht so gut. Nee. Da war streng und bei uns war das Problem, ich kam aus einem Haushalt, der nicht sehr DDR-freundlich war und war nicht in Pionieren, auch nicht in der FDJ und das gab immer wieder Konflikte. Also ich wurde zum Beispiel in Rostock, da gab es in der Klasse eine Lautsprecheranlage, da hat der Direktor oder vom Direktorzimmer konnten die in die Klasse reinrufen. Da kam Hinrich Küssner soll in den und den Raum kommen. Dann saßen da Leute, die gar nicht zur Schule gehörten, irgendwelche SED-Funktionäre und haben mit einem diskutiert und wollten einen überzeugen, dass man eine andere Meinung kriegt. Das war zum Teil sehr unangenehm. Und auch zum Beispiel zu diesem Unterrichtstag in der Produktion, das war auf einem Dorf, da musste man mit dem Zug hinfahren. Und damals gab es noch so richtig schön alte Züge, Vorkriegszüge, Holzklasse. Und darüber war ein geflochtenes Gepäcknetz. Und wir Jungs haben es da mal reingelegt aus Spaß und haben so getan, als wenn wir schlafen. Und der Schaffner kam und brüllte uns an und hat das der Schule gemeldet. Und am nächsten Tag wurden wir alle aus der Schule geschmissen. In Wirklichkeit hatten sie da mal einen Grund, Leute, die nicht in der FDJ waren, aus der Schule zu schmeißen. In meiner Klasse in Rostock waren viele nicht in der FDJ. Und naja, das war natürlich alles nicht so schön. Konnte dann nachher wieder zur Schule gehen. Derselbe Direktor, der hatte paar Jahre vorher meine Schwester und andere auch schon mal aus der Schule geschmissen, weil sie nicht in der FDJ waren. Und dann kam politische Wechsel und er musste sie nach gewisser Zeit wieder in die Schule reinlassen. Und mein Vater hat den Direktor erinnert, dass er das schon mal gemacht hatte. Und darum durften wir auch nach einer Woche wieder zur Schule kommen. Kriegten aber eine 5 betragen und einen Eintrag. Und naja, der ganzen Schule wurde erzählt, was für schlimme Leute wir sind.
1: Oh Gott, Herr Gott. Ah, einfach in dieses Gepäcknetz leben führt zum Rausschmiss. Das ist sehr interessant. Ja. Eine kurze Frage an euch, einfach nur zum Verständnis. Wisst ihr, was die FDJ ist und wisst ihr, was die Pioniere sind oder waren damals in der DDR?
2: Also, ich weiß, was die Pioniere sind, aber ich weiß nicht ganz genau, was die FDJ ist.
1: Dann vielleicht Hinrich, kannst du Mara aufklären.
3: Also, die DDR-Chefs, die wollten, dass alle im Grunde die gleiche politische Meinung haben. Und es gab eine Jugendorganisation für Kinder, die Pioniere, bis zum 14. Lebensjahr in der Regel, also bis die Grundschule abgeschlossen war damals. Und wenn man 14 wurde, wurde man in die FDJ dann aufgenommen. Die FDJ, die ging bis über 30, bis zum 35. glaube ich sogar, Lebensjahr.
1: Vielleicht einmal kurz sagen, wofür die Kürzel stehen. FDJ.
3: Freie Deutsche Jugend.
1: Das heißt
2: ich gedacht.
1: Einfach nur nochmal für die Verständnis, für die Leute, die es vielleicht nicht wissen. Also das war damals so ein großes Ding. Meine Eltern waren auch Tellmann-Pioniere, hießen sie. Ja. Und dann danach auch an der FDJ. Ich weiß gar nicht mehr, ob sie zur FDJ gekommen sind, weil dann die Wende kam. Aber das haben sie alles so durchlebt.
3: Also die meisten waren da drin. Das war über 90%. Also ich war nachher in Schwerin der Einzige in der Schule, der nicht in der FDJ war, als ich Abitur gemacht habe. In Schwerin war das kein Problem. Die Lehrer fanden das, hatte ich einen Eindruck, zum Teil ganz gut. Sie mussten mir aber ein Zeugnis reinschreiben, dass ich nicht in der FDJ war. Und das war nachher bei der Berufsfindung ein Problem.
1: Das war ein Problem danach?
3: Ja, das war ein echtes Problem. Ich wollte an für sich Förster werden. Und Förster kriegen ja ein Gewehr in die Hand. Und das kriegte man nicht, wenn man nicht in der FDJ war. Da hatte man keine Chance. Und das war für mich schwierig. Ich wollte gerne studieren. Und Studienplatz kriegte ich nur als Theologiestudium. Ich wollte aber nicht Pastor werden. Ich wollte im Grunde 3 Semester studieren und dann nach dem Westen abhauen. Wenn man 3 Semester studiert hatte, dann wurde im Westen das Abitur anerkannt. Aber ich habe Abitur gemacht 1961 und im August wurde die Mauer gebaut und dann ging das nicht. Dann war das nicht so schön.
1: Das ist natürlich schwieriges Timing dann, ne?
4: Ja, vielleicht. Darf ich Sie dazu mal was fragen?
3: Ja.
4: Als die Wende kam, konnten Sie dann normal einen Beruf finden oder hatte das denn immer noch Auswirkungen darauf?
3: Nee, ich hatte nachher mal sagen, ich habe Theologie zu Ende studiert, habe auch kurz als Pastor gearbeitet, aber habe dann eine Umschulung gemacht. Dadurch bin ich nach Greifswald gekommen. Ich habe hier die Chance gekriegt, eine Verwaltungsausbildung zu machen und habe bei der Kirche gearbeitet. Ich war Abteilungsleiter erst hier im Konsistorium und ich bin dann Geschäftsführer im Diakonischen Werk geworden. Insofern, das war auch eine sehr interessante und befriedigende Tätigkeit. Und zum Schluss habe ich die Johanna-Odebrecht-Stiftung geleitet, zu der eure Schule gehört, 1989. Und unsere Gruppe der Handwerker der Johanna-Odebrecht-Stiftung, die haben die erste Demo hier in Greifswald in Gang gesetzt. Am 18. Oktober 1989. Und ich war Sprecher im neuen Forum und bin dann in die Politik gegangen. War Schatzmeister der SPD in der DDR, gehörte dadurch zum Präsidium und war dann nachher der Volkskammer, Bundestag, Landtag.
1: Überall waren Sie. Ja. Krasse Laufbahn erstmal. Wow. Ich finde das sehr interessant, dass Sie dann, weil Sie studieren wollten, aber halt nur so Theologie studieren konnten, dass sie das dann auch zu Ende gemacht haben, auch sehr cool. Kurze Frage an euch beide, vielleicht einfach nur zu so Freizeitsachen. Ich glaube, FDJ und Pioniere waren auch sehr viel Freizeitsachen, die man machen konnte, so auf irgendwelche Aktivitäten. So, vielleicht habt ihr ja auch Hobbys oder so, die ihr macht, von der Schule aus auch. Ich weiß, es gibt, also in meiner Schule gab es Ganztagsangebote, die man nach dem Unterricht gemacht hat. Hattet ihr auch sowas?
2: Ja, also wir müssen von der 5. und 6. Klasse ist es Pflicht, dass man ein Ganztagsangebot wählen muss. Und ab 7. Klasse kann man, muss man aber nicht. Und ja, ich mache dazu aber noch andere Sachen.
3: Was für ein Ganztagsangebot hast du gemacht?
2: Also ich hatte letztes Schuljahr Naturwissenschaften gewählt und dieses Schuljahr mache ich Badminton.
3: Was macht ihr dabei Naturwissenschaften?
2: Also dort sind wir zum Beispiel rausgegangen und haben verschiedene Sachen gesammelt oder Experimente und sowas durchgeführt. Und wir wollten auch noch Stapelschrecken züchten, aber da ist unsere Lehrerin von der Schule gegangen.
3: Und was heißt Ganztag so? Das ist ein Tag oder ein Tag in der Woche?
2: Es ist ein oder zweimal in der Woche. Es gibt einen Kurs, der zweimal in der Woche ist. Und das hat man dann in der 7. und 8. Stunde, weil 5. und 6. Klasse halt noch nicht unbedingt 7. und 8. Stunde haben. Deswegen musste man so ein Angebot wählen.
3: Ist das bei euch auch so?
4: Bei uns ist es so, von der 5. bis zur 7. Klasse wählt man eine AG an sich. Die AG ist die letzten 2 Stunden des Tages. In der 8. hat man dann stattdessen ein sogenanntes VAP, Verantwortungsprojekt, in dem sucht man sich etwas aus, wofür man Verantwortung übernehmen möchte in diesen letzten 1,5 Stunden. Das ist sogar 2-mal die Woche. Es kann entweder sein, man geht Greifswald ins Tierheim oder man leitet eine eigene AG, was ich zum Beispiel mit einer anderen Lehrerin bei uns gemacht habe. Genau, und ab der 9. hört das dann ganz auf, da hat man dann genug Unterricht durch Block und so. Allerdings, vielleicht macht man halt was als Schülervertretung, wenn da halt Betreuungsbedarf besteht für eine bald kommende AG, aber sonst eigentlich dann gar nicht mehr.
3: Was für eine AG hast du geleitet?
4: Ich habe den Malraum gemacht. Das ist an sich im Kunstraum. Dort kann man einfach hingehen, wenn man in dieser AG drin ist, und einfach mit Farben malen, was in dem Sinn kommt. auf einer Dreiblatt an einer Wand. Das heißt, das ist auch nicht schön, wenn man daneben malt. Das, die Wand sieht eh aus wie sonst was. Und dann kannst du das Ganze am Ende des Jahres mitnehmen. Ab und zu habe ich dann Angebote gemacht. Ich habe manchmal mit den Kindern was gebacken oder wir haben dann mit Ton ein eigenes Schachspiel gebaut. Und das war so das, was wir da gemacht haben.
3: Wir mussten manchmal so in der Schule helfen, dass bestimmte Sachen, die in der Wirtschaft schwierig waren, gemacht wurden. Haben zum Beispiel Steine ausgeladen aus einem Waggon, uns die Steine zugeschmissen und dann aufgeschichtet neben dem Gleis. Das war richtig harte Arbeit. Oder in der Gärtnerei mussten wir arbeiten, Unkraut jäten. Und auch einmal sollten wir, das heißt, die FDJler hatten sich alle verpflichtet, für 100 Mark für einen Schulbau zu arbeiten. Also irgendwas zu arbeiten, Geld zu verdienen. Und dann wurden die 100 Mark gespendet für einen Schulbau. Und das waren die wichtigsten Arbeitsgemeinschaften, die ich erlebt habe.
1: Also so ein bisschen zum Sozialstaat beitragen mäßig, dass man so ein bisschen hilft, auch wenn man dafür jetzt nicht wirklich bezahlt wird.
3: Es gab Schulen, wo das auch anders war und wo auch bessere Arbeitsgemeinschaften waren. Das ist so. Das ist in der DDR auch alles vielfältig.
1: Ja, absolut. Gewesen. Es sind sehr viele verschiedene Facetten, die man dann natürlich beleuchten kann. Vielleicht einfach mal, um einen kleinen Vergleich zu ziehen. Habt ihr irgendwas aus den Geschichten von Hinrich gehört, das vielleicht ähnlich ist wie heute? Oder etwas, was gleich geblieben ist? Oder vielleicht, Hinrich, hast du aus den Geschichten gehört, was heutzutage noch gleich ist von damals?
3: Ja, im Unterricht gibt's schon gleich, wenn man Naturwissenschaftsunterricht anguckt. Der war nicht schlecht in der DDR. Das hing auch immer sehr von der Ausstattung der Schulen ab, ob sie Räume haben, wo man Versuche machen konnte. Und in der Oberschule war das in der Regel der Fall. Ich glaube, auch immer der Fall. In Grundschulen war zu meiner Zeit, das, man muss ja mal sich vorstellen, das ist noch in der Nachkriegszeit gewesen. Da war vieles noch zerstört und wurde erst aufgebaut. Da waren die Schulen nicht immer alle gut ausgestattet. Wir hatten zum Beispiel in der Grundschule keinen Turnraum. Wir haben einen Barren und einen Kasten gehabt, der auf dem Flur stand und wurde da geturnt, der Unterricht gemacht. Das war aber, das war ein Steinfußboden und zwar Durchzug. Es war nicht so angenehmer möglicher Raum und störte auch die Klassen, weil da die Türen zu den Klassen abgingen, war das nicht optimal. Und wurde mit uns selten Sport gemacht. Also im Sommer draußen Sport, haben wir Fußball gespielt oder auch da andere Sachen, Leichtathletik gemacht. Aber das war in der Anfangszeit alles etwas schwieriger. Sondern
1: das glaube ich gern. Habt ihr vielleicht irgendwelche interessanten Unterschiede rausgehört? Was hat eure Interesse geweckt an Hinrichs Erzählungen?
2: Also, dass man so schwere Arbeiten, also an sich so eine Sachen machen musste. Also ich hatte letzte Schule mit einer Freundin einen Vortrag über die Berliner Mauer gehalten. Da hatten wir auch unsere Geografielehrerin interviewt, weil die war auch bei den Jungpionieren. Und sie hatte über die Jungpioniere eher positive Sachen gesagt. Und ich wusste zwar, dass man so die Personen, die nicht bei den Jungpionieren waren, ausgegrenzt hatte, aber ich wusste nicht, dass es so stark war.
3: Es war auch unterschiedlich. Es ist in einzelnen Schulen immer sehr von Lehrern auch ab. Aber grundsätzlich war es so, dass die Parteiführung in der DDR starke Ausgrenzung vorgegeben hat. Also wenn man nicht Jugendweihe gemacht hat oder nicht in Pionieren oder FDJ war, hatten viele mit Studium Schwierigkeiten, wurden nicht zugelassen. Und meine Frau zum Beispiel, die war auch nicht in den Pionieren, die durfte nicht zur Oberschule gehen. Und obwohl sie ein entsprechendes Zeugnis hatte, dass sie zur Oberschule gehen konnte und die musste, also denn nach der 10. Klasse hatte Mittelschule gemacht und musste dann Beruf lernen.
1: Alles klar. Vielleicht, was fandest du ganz interessant an Hinrichs Erzählungen von der Schule in der DDR?
4: Also das wusste ich auch nicht, dass man, wenn man das nicht gemacht hat, so stark ausgegrenzt wurde. Aber ich fand es auch sehr interessant und sehr schön, dass er trotzdem es geschafft hat, eine sehr starke Karriere hinzulegen, muss man ja sagen. Und ansonsten fand ich es auch interessant, dass halt damals auch einfach noch ganz andere Lehrmethoden herrschen. Zum Beispiel in ihrer Grundschule hatten sie ja erzählt, dass ihr Lehrer da ja nicht der freundlichste Mensch war, sondern dass sie da immer viel in der Ecke auch stehen mussten, wenn sie dann zu viel geredet haben.
1: Ja, die Lehrmethoden haben sich, glaube ich, definitiv sehr verändert, wenn man von früher und heute das so vergleicht.
3: Und ich finde auch so, der größte Unterschied ist, dass ihr eigene Vertretung habt, dass ihr mitbestimmen könnt in der Schule, wie was passiert, sodass da überhaupt Schüler mitreden dürfen. Das gab es an ein paar Schulen, dass FDJ auch mitreden durfte, aber es war immer eingeschränkt. Es gab sehr viele Vorgaben. Und das, finde ich, ist ein Wert, der in dieser Gesellschaft möglich ist, sondern dass der Unterschied Unterschied zur DDR. In der DDR wurde vieles vorgegeben und so sollten denn alle die Meinung haben. Und wir haben zum Beispiel, als meine Kinder zur Schule kamen, da haben wir denen gesagt, über bestimmte Sachen, die wir in der Familie besprochen haben, darüber redet nicht in der Schule. Das kann gefährlich werden. Zum Beispiel hier in Greifswald konnte man ja nicht Westfernsehen, aber in vielen Teilen der DDR konnte man Westfernsehen und die Eltern haben ihren Kindern gesagt, aber erzählt nicht in der Schule, dass ihr Westfernsehen guckt. Dann kriegt ihr Probleme. Ich habe zum Beispiel meinen Ältesten, als der zur Schule kam, der ist auch nicht Pionier geworden, den habe ich geschult, wer Ernst Thälmann ist und was in Pionieren gemacht wird. Ich hatte ein Handbuch für Pionierleiter und habe ihm das alles erzählt, damit er nicht denkt, er versäumt was, so, dass er da weiß. Und hier gab es an der August-Bebel-Schule, jetzt am Ball diese Schule, die jetzt auch zum Gymnasium gehört, da gab es auch in der ersten Klasse schon an einem Tag in der Woche eine Viertelstunde eine Politstunde. Die mussten an einem Tag eine Viertelstunde früher zur Schule und da kriegten sie Aufgaben, dass sie über Sachen, die in der Zeitung standen, zu berichten haben. Das heißt, die Kinder konnten ja noch gar nicht lesen. Das heißt, die Eltern mussten sich damit befassen und sollten den Kindern da erzählen, was die Partei vorhat und Verbesserungen oder sonst was. Und da kam zum Beispiel mal eine Vertreterin von der Pionierorganisation, von der Leitung aus Berlin. Und die fragte die Kinder nach Ernst Thälmann und alles mögliche über Pioniere. Und mein Knabe hat sich gemeldet und hat ihr das erzählt. Und dann wurde er gelobt als ausgezeichneter Pionier. Und die anderen gehören, hat uns die Lehrerin später erzählt, die haben gerufen, der ist ja gar kein Pionier. Das war für uns natürlich, haben wir gefeiert.
1: Ja, absolut. Die Person, die nicht Teil der Pioniere ist, weiß es am besten. Finde ich super. Ein wenig ironisch, muss man sagen. Auf jeden Fall. Vielleicht nochmal eine ein wenig spaßigere Frage, um so ein bisschen die Gehirnzellen anzufeuern. Wenn ihr vielleicht eine Sache, wenn ihr eine Sache an der Schule verändern könntet, wie sie gerade ist, was würdet ihr verändern? Auch Hinrich vielleicht, wenn du Ideen hast. Ich meine, du bist jetzt nicht mehr im Schulsystem, aber du kommst ja immer noch in Schulen und machst Projekte mit den Kindern. Vielleicht hast du ja was gesehen, was du denkst, hey, da könnte man ja mal was verändern, das wäre cool.
4: Also entweder bei uns, die Wände sehen halt nicht mehr so schön aus, weil unser gesamtes drittes Gebäude, also das Gebäude für die 9. bis 12. Klasse, hat halt weiße Wände. Und wenn sich die Leute aber mit ihren Schuhen gegenstellen, weil bei uns ab der 9. Klasse keine Hausschuhpflicht gilt, sind die Wände tendenziell eher grau. Deswegen würde ich, was auch mittlerweile in Planung ist, die halt entweder neu streichen oder halt, auch wenn das wahrscheinlich nicht viel bringt, bei uns ist das ewige Thema, dass die Toiletten nicht gut aussehen. Bei uns hängt zum Beispiel seit ewigen Zeiten eine Käsescheibe an der Decke und sie sieht nicht aus, als ob sie sich darunter bewegt.
1: Ja, also Instandhaltung, sehr wichtig. Mara, vielleicht hast du eine Idee?
2: Ja, also auch das Gebäude, aber das geht eigentlich, also der Unterricht macht, geht ja trotzdem und so. Und eigentlich ist das ja auch nicht das Wichtigste an der Schule. Aber ansonsten würde mir jetzt nichts auf die Schnelle einfallen.
1: Okay.
3: Was ich negativ erlebt habe an heutigen Schulen, also ich bin öfter in vergangenen Jahren in Schulen gewesen und habe über meine Afrika-Aktivitäten berichtet und bin in die Klasse gekommen und die Lehrerin sagte keinen Ton, setzte sich zu den Schülern und ich sollte anfangen. Wenn man als Gast irgendwo hinkommt, finde ich, sollte man den begrüßen und ihn auch vorstellen, den Kindern und auch, dass die mir erzählen, was für Kinder das sind. Ich wusste, welche Klasse, aber man kann ja auch ein bisschen mal was erzählen. Ich erlebe auch das Gegenteil. Ich habe auch in den Klassen erlebt, dass ich gut begrüßt wurde, aber ich habe mehrfach erlebt, dass ich nicht begrüßt wurde und die Lehrerin einfach da hinten saß und und wartete, dass ich anfange. Fand ich etwas komisch.
1: Interessant. Also ich glaube, die meisten Lehrer aus meiner Erfahrung, kann ich sagen, haben die Gäste, die wir bekommen haben, immer gut begrüßt und vorgestellt. Wir mussten uns natürlich dann auch den Gästen vorstellen, weil ansonsten ist ja ein bisschen, wir kennen sie, sie kennen uns nicht. Aber sehr interessant, dass manche Lehrer das nicht machen. Auf jeden Fall. Vielleicht eine Idee, die ich noch hätte. Das Thema Technik in der Schule ist für mich auch immer sehr prävalent, also immer sehr im Vordergrund, dass viele mit Computern arbeiten und vielleicht auch mit Präsentationen oder mit irgendwelchen Boards. Aber viele haben auch nicht die Kompetenz, damit zu arbeiten. Also würde ich, wir vom Radio auch sind sehr groß für Medienkompetenz zu haben. Also wenn das vielleicht mehr bei Schülerinnen und Lehrerinnen geschult wird, wäre das natürlich, finde ich, ganz cool, wenn wir das ändern könnten. Ich überlege gerade noch, was wir machen könnten. Ansonsten habt ihr vielleicht noch irgendwelche Fragen an Hinrich? Oder Hinrich, hast du noch Fragen an die Kinder?
3: Weißt du schon, was du mal werden wirst?
4: Ich?
3: Und bereitest dich darauf schon vor?
4: Also ich würde gerne, weil ich sehr gut mit jüngeren Kindern umgehen kann, würde ich gerne später Erzieher werden. Gehen wahrscheinlich auf die gleiche Berufsschule, wo meine Mutter auch hingegangen ist. Und da werde ich dann halt eine Ausbildung zum Erzieher machen. Vorher werde ich halt erstmal mein Abitur in Ruhe machen, auch wenn ich es für einen Erzieher nicht zwingend bräuchte. Aber es ist halt einfach schon besser, falls es halt doch nicht klappt, dann einfach irgendwann Abitur zu haben. Genau. Deswegen werde ich jetzt auch im Sommer ein Praktikum in einem Kindergarten machen.
3: Das finde ich gut. Und ich finde auch gut, man soll ruhig Ausbildung so viel machen, wie man kann. Das ist auch, wenn du in einen Beruf gehst, wo das nicht unbedingt erforderlich ist, ne? Du hast einfach später mehr Chancen. Du hast, wenn du einen breiteren Bildungshorizont hast, hast du auch eine Möglichkeit, auch in so einem Beruf dich weiterzuentwickeln und Karriere zu machen. Sondern man muss nicht immer Karriere machen, wer weiß wie. Aber man muss, der Beruf muss Spaß machen. Und man macht es lockerer, wenn man viel kann. Wie bist du darauf gekommen? Hängt das mit der Martin-Schule zusammen, dass ihr da so gemischt? Ich bin da ja auch schon ein paar Mal gewesen.
4: Also, an sich mache ich ja gerne was mit Kindern, einfach im Allgemeinen, das ist mir häufiger. Wir fahren gerne in ein gewisses Kinderhotel auf Usedom an sich und da hat man einfach in den Essensraum an sich ein paar Quadratmeter Kuntibund eingebaut. An sich, Kuntibund ist so ein halt Indoor-Spielplatz hier.
3: Ja.
4: Genau, und da spiele ich auch immer gerne mit den Kleinkindern oder helfe auch den ganz Kleinen zum Beispiel besser hochzuklettern. Und meine Mutter sagt immer, ich bin der geborene Kindergärtner an sich. Genau, und deswegen kam da die Idee.
3: Hast du schon eine Vision?
2: Ja, also ich würde gern Ärztin werden, weil ich das ziemlich interessant finde so und mich auch so für die Anatomie interessiere und so.
3: Und kannst du dir vorstellen, Hausärztin zu werden?
2: Oder
3: ist lieber in der Klinik?
2: Kommt drauf an, also das weiß ich noch nicht. Also ich finde das auch so interessant, so Kinderärztin, aber Klinik finde ich auch interessant, weil ja, ich finde es einfach sehr interessant alles.
3: Ja. Musst auch mal sehen, dass du irgendwann nachher später mal so ein Praktikum machst, damit man mal von innen sieht, das ist immer sehr hilfreich, glaube ich.
1: Ja, also ich kann auch nur sagen, Praktika machen sind super für Berufserfahrung oder einfach nur, um rauszufinden, das finde ich gut, das finde ich nicht so gut. Da kann ich Hinrich einfach nur recht geben. Ich hoffe, ich werde auch irgendwann dann einen Job kriegen. Darauf arbeiten wir, glaube ich, irgendwie alle hin heutzutage. Aber
3: ja, bei diesen beiden Berufen, Erzieher und Ärzte, die werden so gebraucht.
1: Ja, die werden so gebraucht.
3: Also da muss man sich zurzeit jedenfalls keinen Kopf machen. Das Problem ist, dass wir gerade so einen riesigen Geburtenrückgang haben und manches da ja auch an Strukturen eventuell Gefahr steht, aber grundsätzlich werden die gebraucht.
1: Ja, absolut, auf jeden Fall. Also würde ich erstmal sagen, habt ihr noch irgendwelche Fragen? Ansonsten?
2: Ja.
1: Ja, bitte, gerne.
2: Also meine Mutter ist in der Sowjetunion aufgewachsen und sie hatte erzählt, dass ein Mädchen aus ihrer Klasse christlich war und die wurde dann beim Sportunterricht zum Beispiel einfach ausgeschlossen. Da musste sie sich an den Rand setzen und durfte nicht mitmachen. Oder in anderen Fächern wurde sie auch unfair bewertet oder so. Wie war das? Also wenn man christlich war?
3: Also so schlimm war es in der DDR nicht. In der Sowjetunion war es noch viel schlimmer. Da ist das extrem gewesen. So, ne, mit, also ich bin selbst zu Besuch auch in der Sowjetunion gewesen und habe da erlebt, dass die Minderheiten, also die nicht dem folgen, wie der Staat das will, viel größere Schwierigkeiten haben. Bei uns war das auch schon so, zum Beispiel, als ich in der dritten Klasse war, da wurde gefragt, wer geht zur Christenlehre und wir sollten uns aufstellen und dann wurden wir verspottet. Und das habe ich nicht nur einmal erlebt, sondern mehrmals, dass der Lehrer oder die Lehrerin sagte, alle, die zur Christenlehre gehen, aufstehen und das Aberglaube und alles Quatsch. Und so wurde man dann vor der ganzen Klasse bloßgestellt. Und ich habe ja vorhin erzählt, dass ich da so rausgerufen wurde. Ne? Da ging es auch um sowas. So, ne? Da war die einzige Frage, man sollte sich einordnen. Und wenn man sich nicht einordnet, dann gehört man nicht richtig dazu. In Schwerin war das nachher nicht so. Da waren die Lehrer freundlich und da hatte ich keine Probleme, dass ich nicht in der FDJ war. Aber in Rostock und in Gelsdorf, da war das schon so, dass wir wurden beleidigt und bloßgestellt. So, ne? Und als Kind, wenn man 8, 9 Jahre alt ist und sich da hinstellen muss und dann einem Lehrer, den man an für sich schätzt, von dem man auch, das waren durchaus Lehrer, die ich auch mochte. Und wenn die da sowas sagen, ne, das trifft ein Kind unheimlich hart.
1: Ja, auf jeden Fall.
3: Und ich kenne viele, die eben, weil sie zur Kirche oder weil sie auch aus anderen Gründen nicht einfach bei der FDJ mitgemacht haben, sind ja nicht nur christliche Leute gewesen, sondern auch andere, dass die große Schwierigkeiten hat nachher. Also im Bildungswesen sowieso, nicht zur Oberschule, nicht zum Studium, und die mussten dann ihren Weg versuchen zu gehen, und das war schwierig. Als ich zum Beispiel aufhören wollte, Pastor zu sein, in einen anderen Beruf, da habe ich versucht, in soziale Arbeit zu kommen und hatte nette Aufnahmegespräche, aber dann haben sie wahrscheinlich von mir Unterlagen gekriegt und dann ging das nicht. War keine Möglichkeit, sondern das Problem zur DDR-Zeit war, dass man auch nicht wusste, was in den Akten steht. Heute kann ich in meine Personalakten reingucken. Und das finde ich auch unheimlich wichtig, dass man weiß, wie man eingeschätzt wird und dass man dazu auch seine Meinung sagen kann. Also bei uns existierte ganz viel. Ich habe bei den im Stasi-Archiv Verschiedenes nachgelesen, was da über mich geschrieben wurde. Das ist zum Teil verrückt.
1: Ja. Auf jeden Fall. Also viel Transparenz ist heute mehr möglich, was super ist, und sehr viel mehr Mitspracherecht. Ja. Wir hoffen, dass das so bleibt.
3: Dafür müssen wir uns wirklich einsetzen. Und da dürfen wir nicht die Gruppen, die jetzt auf der rechten Seite da versuchen, da wieder etwas einzuschränken. Also, und die auch bestimmte Gruppen einfach nicht als gleichwertig ansehen. Das sind ja nicht nur die Migranten. In der DDR-Zeit waren das auch zum Beispiel die Behinderten. Also es gab kaum Hilfsmittel für Körperbehinderte. Es hat, in der DDR wurde das nicht gemacht. Und viele andere Gruppen, die einfach nicht produktiv aktiv waren, die wurden nicht so unterstützt. Ne? Und sowas dürfen wir nicht wieder zulassen. Das ist, also wer in solcher Zeit gelebt hat, sollte das besonders darauf achten.
1: Genau, also für ein besseres Miteinander natürlich und dafür, dass Demokratie weiterlebt und wir alle Leute, egal woher sie kommen und was sie gerade durchmachen, unterstützen. Mit diesen Schlussworten würde ich den Podcast beenden. Vielen Dank, dass ihr heute da wart. Ich hoffe, ihr hattet ganz viel Spaß miteinander. Ich hoffe, ihr habt ein paar interessante Sachen mitgenommen. Und wir werden uns dann nächstes Mal wieder hören, liebe ZuhörerInnen, bei Stadtgespräche, Greifswalder Stadtgespräche. Wir hören hin. Und damit ein Auf Wiedersehen. Nochmal alle Auf Wiedersehen sagen. Auf Wiedersehen.
2: Auf Wiedersehen.
3: Auf Wiedersehen.
4: Auf Wiedersehen.
1: Wundervoll. Tschüss.
2: Tschüss.

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0: Heute zeigt sich der Himmel wechselnd bewölkt. Ab dem Mittag treten wiederholt Schauer und Gewitter auf. Dabei sind örtlich stürmische Böen bis 70 km/h, Starkregen mit Mengen bis 20 Litern pro Quadratmeter in kurzer Zeit sowie kleinkörniger Hagel möglich. Die Temperaturen steigen auf 15 bis 19 Grad. Dazu weht ein mäßiger Südwestwind. In der Nacht zum Freitag klingen Schauer und Gewitter rasch ab. Anschließend lockert die Bewölkung vorübergehend stärker auf. Nach Mitternacht zieht von Westen her jedoch wieder dichte Bewölkung auf und bis zum Morgen breitet sich leichter Regen bis in die Mitte des Landes aus. Die Temperaturen gehen auf 12 bis 8 Grad zurück. Der Wind weht schwach bis mäßig aus südlichen Richtungen. Der Freitag beginnt zunächst bedeckt mit Regen, der bis zum Mittag nach und nach abklingt. Danach setzt sich zeitweise die Sonne durch und es kommt noch vereinzelt zu Schauern. Die Höchsttemperaturen liegen zwischen 15 und 18 Grad. Es weht schwacher bis mäßiger Südwestwind. In der Nacht zum Sonnabend ist es wechselnd bewölkt, dazu treten einzelne Schauer auf. Die Tiefstwerte liegen zwischen 13 und 10 Grad. Der Wind bleibt schwach. Am Sonnabend startet der Tag freundlich. Im weiteren Verlauf bilden sich zahlreiche Quellwolken. Schauer oder Gewitter bleiben jedoch meist die Ausnahme. Die Temperaturen erreichen 18 bis 20 Grad. An der Küste 15 bis 18 Grad. Der Wind weht mäßig, an der Küste frisch aus West bis Nordwest. Zeitweise treten Windböen auf, an der Ostsee sowie in der Nähe von Schauern und Gewittern auch stürmische Böen. In der Nacht zum Sonntag überwiegen die Wolken. Vor allem an der Küste sind schauerartige Niederschläge zu erwarten. Die Temperaturen sinken auf 12 bis 10 Grad. Der Wind weht mäßig, zeitweise frisch aus Nordwest bis West und dreht gegen Morgen auf Südwest. Im Binnenland sind einzelne Windböen möglich, an der Küste auch stürmische Böen. Das war's auch schon wieder vom Wetter. Kommen Sie gut durch den Donnerstag.
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0: Heute zeigt sich der Himmel wechselnd bewölkt. Ab dem Mittag treten wiederholt Schauer und Gewitter auf. Dabei sind örtlich stürmische Böen bis 70 km/h, Starkregen mit Mengen bis 20 Litern pro Quadratmeter in kurzer Zeit sowie kleinkörniger Hagel möglich. Die Temperaturen steigen auf 15 bis 19 Grad. Dazu weht ein mäßiger Südwestwind. In der Nacht zum Freitag klingen Schauer und Gewitter rasch ab. Anschließend lockert die Bewölkung vorübergehend stärker auf. Nach Mitternacht zieht von Westen her jedoch wieder dichte Bewölkung auf und bis zum Morgen breitet sich leichter Regen bis in die Mitte des Landes aus. Die Temperaturen gehen auf 12 bis 8 Grad zurück. Der Wind weht schwach bis mäßig aus südlichen Richtungen. Der Freitag beginnt zunächst bedeckt mit Regen, der bis zum Mittag nach und nach abklingt. Danach setzt sich zeitweise die Sonne durch und es kommt noch vereinzelt zu Schauern. Die Höchsttemperaturen liegen zwischen 15 und 18 Grad. Es weht schwacher bis mäßiger Südwestwind. In der Nacht zum Sonnabend ist es wechselnd bewölkt, dazu treten einzelne Schauer auf. Die Tiefstwerte liegen zwischen 13 und 10 Grad. Der Wind bleibt schwach. Am Sonnabend startet der Tag freundlich. Im weiteren Verlauf bilden sich zahlreiche Quellwolken. Schauer oder Gewitter bleiben jedoch meist die Ausnahme. Die Temperaturen erreichen 18 bis 20 Grad. An der Küste 15 bis 18 Grad. Der Wind weht mäßig, an der Küste frisch aus West bis Nordwest. Zeitweise treten Windböen auf, an der Ostsee sowie in der Nähe von Schauern und Gewittern auch stürmische Böen. In der Nacht zum Sonntag überwiegen die Wolken. Vor allem an der Küste sind schauerartige Niederschläge zu erwarten. Die Temperaturen sinken auf 12 bis 10 Grad. Der Wind weht mäßig, zeitweise frisch aus Nordwest bis West und dreht gegen Morgen auf Südwest. Im Binnenland sind einzelne Windböen möglich, an der Küste auch stürmische Böen. Das war's auch schon wieder vom Wetter. Kommen Sie gut durch den Donnerstag.
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Fitzek-Mütze, Fitzek-Hoodie, Fitzek-Luftkerze, Fitzek-Socken, hochwertiger Materialmix, Fitzek-Kissen, Fitzek-Tasse, grauer Gruselgartenzwerg à la Fitzek. Kurz, dem Manne begegnet man an jeder verflixten Fitzecke. Um das Marketing der Bücher von Sebastian Fitzek, Deutschlands Bestseller-Autor in Sachen Psycho, Horror, Mord und Totschlag, muss man sich wohl keine Sorgen machen. Es gibt einen offiziellen Fitzek-Fanshop, liebe Prog- und Prosa-Leute. Zum 20-jährigen Fitzek-Jubiläum als Autor steigt an zwei Augustabenden in der Waldbühne Berlin mit je 20.000 Gästen die, wie es heißt, größte Buchparty der Welt. Unglaublich. Ich bin kein Fitzek-Fachmann. Vermute aber, dass das Fitzek-Keske-Schaffen aus gutem Grunde an mir vorbeigeht. Was ich, Roland Gutsch, Ihnen an literarischen Neuerscheinungen auch in dieser Prog- und Prosa-Ausgabe ans Herz legen möchte, ist, versprochen, komplett unfitzekiös. Auch vor Popmusik bewahre ich sie. Zu hören ist ein edler Mix aus der Progressive-Rock-Sparte.

Da ist Leben drin in Fully Alive, dem eben gehörten Song vom 2026er Album L.I.F.T. der Band des amerikanischen Multi-Instrumentalisten Neil Morse. Die Scheibe bietet vieles von dem, was den Prog-Rock ausmacht. Läuft bei mir aktuell rauf und runter. Ich kann gar nicht genug davon bekommen. Ist das Ding grandios? Wie der österreichische Schriftsteller Robert Menasse in seiner neuen Prosa das ihn dieser Jahre arretierende Thema Befinden und Befindlichkeiten der Europäischen Union mit einer anrührenden, herzansprechenden, überzeitlichen Geschichte um Existenz, Koexistenz, Sterben verschmelzen lässt, das ist grandios. Vorsicht vor unstatthaften Vergleichen, doch wie und warum dagegen an, wenn einem beim Lesen der Novelle die Lebensentscheidung Großtaten von Menasses Landsleuten à la Stefan Zweig, Franz Werfel in den Sinn kommen, zumal hier Werfels 100 Jahre alte Erzählung Der Tod des Kleinbürgers Pate stand. Wie bei Werfel heißt der Protagonist Fiala, ist ein Todkranker und im Wettlauf mit seiner Daseinsfrist. Die Lebensentscheidung trifft Franz Fiala, gebürtiger Wiener, promovierter Jurist, Referent bei der EU in Brüssel, Generaldirektion Umwelt. Kein hohes Tier, lange und gern ein, Zitat, Rädchen in der Maschinerie, die eine bessere Welt produzieren wollte. Beförderungen schlug er aus, nach oben Versetzungen lehnte er ab. Fiala war beseelt von der Aufgabe, an der Entwicklung des Green Deal Programms für die EU-Länder mitzuwirken, dem Plan für einen Ökowandel, der bis zur Honigrichtlinie reichte. In seiner Arbeitszelle hängt eine von Jean-Claude Juncker verliehene Urkunde aus 2016, 20 Jahre EU-Dienst. Allerdings, nun in der Jetztzeit sind die Bürofenster auf Spaltöffnung fixiert. Es hat Suizide von Mitarbeitern gegeben. Frust erfasst auch Fiala. Fertige Gesetzesentwürfe landen in Schubladen, weil Landwirte mit Traktoren-Demos steil gehen und per Gülleablass vor Behörden erfolgreich stunk machen. Fiala sieht Illusionen verkauft. Es Pragmatismus zu nennen, empfindet er als zynisch. Das Einknicken vor Überregulierungskritikern, Nationalisten, Populisten, den Sinnverlust seiner Arbeit erträgt er nicht länger. Mit 58 und Abschlägen geht er in den Ruhestand. Die Bettfreundin, ebenfalls EU, eine Liebe zu einem gelungenen Leben, reagiert mit Unverständnis auf sein ohnehin laues Heiratsgesäusel. Punkt, Ende dieser Beziehung. In Brüssel hat Fiala nichts mehr verloren. Er zieht endgültig zurück in die Heimatstadt Wien, wohin er 3 Jahrzehnte gependelt ist, um die Mutter zu besuchen. Der Cut in der Story? Nein, der trifft Franz Fiala als stechender Schmerz, als würde ihm ein Messer in den Bauch gerammt. Bauchspeicheldrüsenkrebs, wie sich herausstellen wird, ein Todesurteil. Franz wähnte sich am Nachmittag des Lebens, nun steht er vor seinem Ende. Das, und hier kommt es zur novellenhaft unerhörten Begebenheit, will er hinauszögern, um die zunehmend demente Mutter zu überleben, ihr die Katastrophe zu ersparen, ihn sterben zu sehen. Mutter und Sohn, beide sind durch eine besondere, bisweilen ans peinliche grenzende Symbiose verbunden. Aus Kleine-Leute-Verhältnissen stammend hat die Mutter mit Ehrgeiz und Vehemenz dafür gesorgt, dass ihr Franzl in die Schulen der Großkopferten kam. Sie lehrte ihn das Lernen, das Sich-Nicht-Begnügen, das Besser-Sein-Wollen. Schwiegertöchter-Anwärterinnen hatten es derweil schwer. Die alte Dame konnte gebieterisch sein, ging es um ihren Einzigen. Der ist nun ihr ganzer Stolz, immerhin ein EU-Mann, seit neuestem sogar Berater der Präsidentin. Diese falsche Vorstellung hat sich für sie zur Realität manifestiert. Fiala lässt sie in dem Glauben, verheimlicht die Kündigung, wie auch die Krankheit. Dabei quält ihn eine doppelte Sterbensangst, Angst zu sterben, Angst zu früh zu sterben. Eine Chemo lehnt er ab, er lässt sich aber operativ ausweiden, um länger durchzuhalten als die 89-jährige Mutter, die sich auf dem Weg in die innere Emigration der Alzheimer-Erkrankung befindet. Man täuscht einander über Hinfälligkeit, das wahre Elend. Der Überlebenszweikampf läuft. Autor Menasse legt ein feines, psychologisch ausgeforschtes Stück Literatur vor. Existenziell ergreifend, bei all dem zugänglich und bemerkenswert sprachkreativ. Eine Umarmung sei ein Defibrillator für die Seele. Eine Träne, der Saft des Selbstmitleids.
Die Novelle »Die Lebensentscheidung« von Robert Menasse, 158 Seiten, ist im Suhrkamp Verlag erschienen, wie auch Menasses zwei vorangegangene Prosawerke »Die Hauptstadt« aus 2017 als weltweit erster Roman über die Europäische Union mit dem Deutschen Buchpreis gewürdigt und dessen 2022er Fortsetzung »Die Erweiterung«. Fein ziseliertes schließt sich musikalisch an. Die Herzausschüttung eines Mannes, verursacht von einer falschen Schönen, untermalt von barockigen Cembalo-Klängen, bietet das nun folgende Lied der Sachsenband Lift von ihrer Debüt-LP im Jahr 1977.

In einer Residenz für renommierte Krimi-Autoren wird zwar ein Mörderspiel veranstaltet, ja, aber so richtig in Fahrt kommt die Sache nicht. Dieser Schmöker dümpelt vor sich hin, meint jene Leserin, von ihrem Tageseinerlei, Beamtenjob, Durchschnittsgatte, nörgelnde Teenager-Kids angeödet, will sie wenigstens bei der Krimi-Lektüre Aufregung und Action. Ja, und plötzlich liest sie, wie sie selbst niederschwellig von der Realität in die fiktive Handlung switcht und mit einem Messer in der zustoßenden Hand den Nervenkitzel des Buches schlagartig auf Betriebstemperatur bringt. Unerhört, diese therapeutische Kompensation. Mach die Augen auf, du lebst nicht mehr. So heißt die erste der insgesamt 19 Erzählungen in dem Band mit dem Titel Spiel auf vielen Trommeln von der polnischen Nobelpreisträgerin Olga Tokarczuk. Das Original erschien 2001 in ihrer Heimat. Der Schweizer Kamper Verlag hat nun dessen Übersetzung ins Deutsche durch Lisa Palmes und Lothar Quinkenstein herausgebracht und uns mithin ein weiteres Literaturstück von der wichtigen Gegenwartsautorin aus dem Nachbarland zugänglich gemacht. Gut so. Klar, die Elle von Tokarczuks Weltromanen wie die Jakobsbücher oder Unrast sollte hier nicht angelegt werden. Gleichwohl, es handelt sich um eine hochinteressante, die Fantasie anstachelnde, gern ein Spiel mit magischen, surrealen Elementen, mit Wieder- und Doppelgängermotiven treibende Geschichtensammlung. Ein Quell an Überraschungen, Wolten, Wendungen, herrlich unberechenbar. Man weiß nie, wohin die folgende Story führt. So geht's zu. In Das Subjekt ärgert einen bekannten Schriftsteller, für das Publikum so festgelegt zu sein. Aus dem Nichts taucht eine aalglatte Version seines Selbst auf und erledigt mühe- und hemmungslos das Erwartete. Entertainer für Studenten, talentierter Wodka-Trinker etc. Ein Zirkus-Impresario heiratet aus Faszination und Geschäftsgründen eine als die hässlichste Frau der Welt ausgestellte, feinfühlige Dame und stürzt in eine Identitätskrise. Ein polnischer Kommunist sucht einen Wahrsager auf. Das Bohnenorakel prophezeit Stalins Tod. In der Erzählung Ariadne auf Naxos findet sich eine gestresste Mutter von Zwillingen auf dem Estrich ihrer Plattenbauwohnung liegend wieder, dem Operngesang der Untermieterin lauschend und verfallend. Die beamt sich in eine andere, eine bessere Welt. In Der Springer reisen ein Fotograf und seine Frau an die winterliche See, mit Vorräten an gutem Willen ihre Beziehung zu retten. Ja, man kennt einander zur Genüge. Zärtlichkeit aus Gewohnheit statt Liebe, Nachahmung von Liebe. Völlig anderes Setting in der Erzählung Die Eroberung Jerusalems. 1675 initiiert ein Adliger den attrappenhaften Nachbau der heiligen Stadt. Seine Bauern werden, ob sie wollen oder nicht, als Schauspieler die Eroberung Jerusalems aus den Händen der Ungläubigen während der Kreuzzüge mimen. Eine große, geniale Groteske. Dass sich im schlesischen Städtchen Bardo die Weihnachtskrippe auswächst zu einer facettenhaften Darstellung der ganzen Welt, wen interessiert's? Ob Plot in Mittelalter, Welt oder Kaltem Krieg, tristem 80er-Jahre-Polen oder nahe dem Jetzt, Olga Tokarczuk, die studierte Psychologin, zeigt in dieser Anthologie früher Erzählungen eine Hochbegabung als Menschenerfinderin, als atmosphärische, zugleich effektvolle Erzählerin. Ihre Geschichten drehen sich um traurige Einsamkeit, die Wonnen des Alleinseins, Bedürfnisse, Krisen, Lüste, Ängste, in Zweifel stehende Existenzen. Ihre Figuren erleben biografische Splitterbrüche. Sie ahnen richtig, verehrte Zielgruppe, ich bin schwer angetan von Olga Tokarczuks Spiel auf vielen Trommeln, 384 Seiten, erschienen im Kamper Verlag. Und nebenbei bemerkt, wer wie Tokarczuk eine Geschichte bietet, in der Jurek elementar ist, die polnische Sauerteigsuppe, eines meiner Lieblingsgerichte, der hat mich sowieso an der Angel. Kurzum, ich empfehle dringend die Lektüre besagten Erzählbandes mit anschließender Verkostung der Jurek-Suppe. Eine Prop- und Prosa-Premiere hat nun die Dresdner Band Wukan um Frontfrau Fran Tobolski. Stilistisch ist Wukan, 2011 gegründet, breit aufgestellt. Es gibt Hard-, Metal-, Ostrock-Einflüsse. Bei all dem lässt sich gern eine Progressive-Rock-Einfärbung entdecken.
Axioms heißt das vierte Album von Wukan, 2025 herausgekommen. Im Titelsong zeigt Sängerin Tobolski, wie hervorragend sie auch das Querflötenspiel beherrscht.

Für eine Wahrnehmung aus der Halbdistanz, sommerliche Prosaberieselung, sind die Romane jenes Schriftstellers denkbar ungeeignet. Ein Qualitätssiegel aller Werke von Antonio Lobo Antunes. Dem hatte ich gewünscht und es bei jeder sich bietenden Gelegenheit angebracht, ihm möge das Überfällige doch endlich zustoßen, der Nobelpreis. Was sich mittlerweile erledigt hat, der Portugiese starb Anfang März mit 83. Für eine Nobelung war er womöglich ohnehin zu schade. Ich scheiß drauf, äußerte Antunes einmal drastisch zu dem leidigen Thema. Ein Weltautor, Nationalheld. Nach seinem Tod wurde in Portugal Staatstrauer ausgerufen. Dort wird er Cristiano Ronaldo der Literatur genannt. In seinem kürzlich bei uns erschienenen letzten Roman Wörterbuch der Sprache der Blumen taucht Antunes noch einmal und einmal mehr mit höchster Eigenart tief und atmosphärisch ein in die Geschichte seines Heimatlandes inklusive Seelenäußerungen der Bewohner. 23 Menschen monologisieren ihr Dasein durch. Immer wieder erscheint ihnen dabei einer, der Eindruck hinterließ. Julio Melo Fogaccia, der von 1907 bis 1980 lebte. Eine historische Figur, ein umstrittener Kommunist. Der hatte im Widerstand gegen die knapp ein halbes Jahrhundert währende Salazar-Diktatur eine wichtige Rolle inne. Fogaccia galt als Phantom im Untergrund, Strippenzieher im illegalen Kampf, geriet des Öfteren in die Fänge der politischen Polizei, für lange Jahre in Foltergefängnisse, so ins berüchtigte Konzentrationslager auf den Kapverden. Ein Mann, der selbst in der kommunistischen Partei PCP Vorbehalte zu spüren bekam, wegen seiner Homosexualität und Herkunft. Erbe eines Landguts, einer aus der bourgeoisen Klasse. Ideologische Differenzen mit der PCP-Elite führten zu Konflikten. Als sein prominenter Mitgenosse Alvaro Cunhal ans Ruder kam, wurde Fogaccia aus der Partei ausgeschlossen. Antonio Lobo Antunes frischt mit seinem Roman Wörterbuch der Sprache der Blumen die verblasste Erinnerung an Julio Melo Fogaccia auf. Dank Antunes Meisterschaft ein literarisches Ereignis. Aus der Vielzahl Stimmen setzen sich allmählich Weg und Porträt von Fogaccia zusammen, wobei, das ist des Menschen Natur, überwiegend von den eigenen Schicksalen und also viel von Verkorkstheit die Rede ist. Der Vater Fogaccias fühlt sich nachgerade ignoriert vom Sohn, der offenbar in einer hermetischen Welt lebt, mit geschlossenen Augen Klavier spielt, während das Landgut den Bach runtergeht. Dessen Hang zur Unterschicht ärgert ihn. Gern würde er sehen, der Sohn näherte sich wie ein Herre ungehörig den Dienstmädchen. Stattdessen hört er von einer Beziehung zu einem Autoschrauber im Armenviertel. Die kalt abweisende Mutter stammt aus Lissabon und fühlt sich noch in höherem Alter fehl am Platze auf dem Landsitz mit diesen Tieren, diesen Kindern. Der studierte Sohn sei keine Hilfe. Alles zerfällt, er starrt in Melancholie und Hinfälligkeit. Die Schwester Pummelchen weiß nicht, was der Bruder so treibt. Ab und an spaziert er auf dem Gut herum, liest die Zeitung, unterhält sich mit kleinen Leuten. Sie ahnt, er habe mit Flugblättern zu tun, womöglich Bomben. Er sei so anders als die Notleidenden, für die er kämpft. Gestärkter Kragen, Krawatte, Eleganz, Bildung, Zurückhaltung. Eine Genossin, mit der er sich eine Geheimwohnung teilt, schockverliebt sich. Sie würde ihm am liebsten sagen und beweisen, ich bin dein. Letztlich fragt sie sich, was nicht richtig an ihr sei. Ein anderer Genosse, Typ Macho, von der Parteizentrale zur Überwachung Fogaccias eingesetzt, findet alles an ihm verdächtig. Feiner Zwirn, Geruch. Er selbst war einst Fahrschullehrer, ja, und manchmal gegen Honorar lieb zu älteren Frauen. Der Geliebte, ein Mechaniker, der stille Klavierstimmer, der Politkommissar, der Angst hat, abgesägt zu werden, der albträumende Salazar-Polizist, sie alle und einige mehr Ich-Erzählende halten Innenschau, haben zu tun mit verpfuschten Kindheiten, Familiendramen, Leere statt Leben, Einsamkeit, Obsession, Gewalt, Verdrängung, Beziehungschaos, sexuellen Besorgnissen. Bewusstseinsströme, immer wieder Julio Melo Fogaccia aufnehmend, meandern zu Psychogrammen. Wobei Erinnerungen, Alltagsbilder, Assoziationsgespinste einander in die Parade fahren, erzählte Zeiten in kurzem Takt wechseln. Mithin entsteht ein dichter, intensiver, zirkulierender Text, der die klassische Forderung nach Raum-Zeit-Einheit im Romanaufbau wunderbar in den Wind schießt. Unverwechselbar Antunes Stil und Genie.
Antonio Lobo Antunes' Wörterbuch der Sprache der Blumen, 445 Seiten, ist von Maralde Meyer-Minnemann übersetzt im Luchterhand Verlag erschienen und zählt zu den großen Romanen des eigenwilligen Portugiesen, ein würdiges Abschiedsbuch. Für Antunes-Neulinge vielleicht Auftakt eines langen Lektüre-Abenteuers. Der Autor hinterlässt immerhin 2 Dutzend Prosawerke. Los geht's also. Naja, vorher setzen wir noch unseren Sachsen-Soundcheck in puncto Prog-Rock fort. Nach Lift und Wukan ist nun die 2010 formierte Band Polis aus dem vogtländischen Plauen zu hören. Der wird nicht selten eine Affinität zum ostdeutschen Art-Rock, also Kunstrock, unterstellt. Wichtig ist den Polis-Leuten, dass ihre Songtexte auf Deutsch verfasst sind, ausschließlich. Das 2020er Album Weltklang wurde übrigens in den von Englands Prog-Rock-Ikone Peter Gabriel gegründeten Real World Studios abgemischt. Der Auftaktsong heißt Tropfen.

Auf dem Nebenmeer eines Nebenmeers unterwegs und ein scheinbar Nebensächliches rollt wie auf Gleisen aus dem Peripheren in den Fokus des Sichtfelds. Das sind die Schalansky-Momente. Tragisches Meer, also Ägäisches Meer, also Mittelmeer, ein riesiger Marmorblock, vom Gewicht her ein halber Pottwal, speckweiß strahlend, auf der Ladefläche eines Trucks facht die Neugier der von der Reling einer Fähre ausschauenden Autorin Judith Schalansky an. Und da in ihrem Fall Neugier unstillbar ist, gepaart mit an Paranoia grenzender Detailversessenheit und intellektueller Abenteuerlust, liegt nun vor uns das Buch Marmor, Quecksilber, Nebel. Judith Schalansky, Jahrgang 1980, bekannt als eine die entlegene Themen zu naheliegenden Macht, Vorgängerwerke wie Atlas der abgelegenen Inseln, Verzeichnis einiger Verluste, Schwankende Kanarien, finden auch international Bass erstauntes Publikum, ja, die lässt der 27-Tonnen-Koloss von ihrer Fahrt zur Griecheninsel Thassos nicht los. Gedanken, Reflexionen gehen auf Wanderschaft, eine Recherche-Safari startet, gern an ihrem Stammplatz im Lesesaal der Berliner Staatsbibliothek Potsdamer Straße. Marmor. Was in jenem Material steckt? Verhängnis, Paläste, Götteridole, Antike, Badezimmer. Es geht von der Steinbruch-Maloche in die Bildhauerei, auf den mehrjährigen Weg vom Abbauort Carrara in den Apuanischen Bergen per Ochsenkarre, Flussschiff, Baumstammrolle ins florentinische Atelier Michelangelos. Von Pygmalion ist zu lesen, Ovids Mythos über jenen Plastiker, der sich in die von ihm geschaffene Statue verliebt. Männerfantasien manifestieren sich in Marmorkurven, es tauchen phallische Souvenirs auf und Fragen, ob manch altsteinzeitliche Fruchtbarkeitsgöttin als Sexspielzeug diente. Von fetischistischen Neigungen spricht sie, Schalansky, sich selbst nicht frei, gemeint ist ihr Verhältnis zu Büchern. Einmal habe sie sich zu der kokett-frivolen Behauptung hinreißen lassen, Bücher machen zu wollen, so schön, dass man sie mit ins Bett nehmen möchte. Nach ihrem Kunstgeschichtsstudium ließ sie sich zur Kommunikationsgestalterin ausbilden und stattet ihre Werke gern selbst aus, so auch das hier Besprochene. Als Kind eines Lehrerehepaars dörflich bei Greifswald aufgewachsen, seien ihr Bücher Ersatz für das sogenannte Leben gewesen. Judith Schalansky lässt den Blick ins Persönliche zu, bereit zu Selbstironie, Witz auf eigene Kosten, dass sie der Tochter zum 7. Geburtstag ein Buch mit dem Titel »Spaß mit Hieroglyphen« übergab, gilt familiär als »Running Gag«. Sie ist eine Jägerin, Sammlerin von Fakten und Phänomenen aus Geschichte und Gegenwart, ein Freak, der sich autodidaktisch Spezialwissen aneignet. Marmor entsteht in einem Prozess fortwährender Verdichtung von Materie, eine Analogie zu Erkenntnisgewinn und Weltaneignung im Schalanskischen Sinn. Ihr Ansatz ist ein universaler. Ihr Erzählen funktioniert als Mix aus Präsentation historischer Fundstücke, Aufwartung von Referenzfiguren à la Diderot, Kafka, Brown, Novalis, Vorpommern-Großmutter, essayistischen Ausritten und einer zwar schonungslosen, dennoch entspannten Selbstbeobachtung. Wie sich auf diese Weise Zusammenhänge herstellen, ist reizvoll, durchaus unterhaltsam, literarisch ohne Muster. Ein Genre für sich. Manch absurde Episode, die Judith Schalansky bei ihrer Marmordeutung mit ausgräbt, trägt zum Entertainment bei. Etwa die von einem Arzt aus Massachusetts, der Menschen kurz vor dem Tod und kurz danach auf eine Industriewaage schob, einen Verlust von 21 Gramm feststellte und schloss, exakt so schwer sei die den sterbenden Körper verlassende Seele. Dem Marmor folgen zwei Kapitel. In Quecksilber geht's zu einem Workshop an der Kunsthochschule im mexikanischen Guadalajara und es ist nicht auszuschließen, dass man vom Thema Buchkultur abirrt zur heiklen Problematik der Exkrementeentsorgung auf der Arche Noah oder dem gemeinsamen und trennenden von Drachen und Dinosauriern. Und in Nebel, dem abschließenden Text, könnte sich die verhangene Erinnerung an einen Besuch des im Dauerdunst liegenden Harzer Brockens allmählich lichten und zu Diskussionen führen, so zog Sprachassistenten, Sprachmodellen, Entwicklern, KI. Ich wünsche eine erhellende Lektüre, liebe Prog- und Prosa-Leute, seien Sie auf Überraschungen gefasst.
Der Band Marmor, Quecksilber, Nebel, 176 Seiten, ist im Suhrkamp Verlag erschienen. Marmor, Quecksilber, Nebel könnte gut auch der Titel dieses Instrumentals sein. Es heißt aber Contemplation und zählt zum Album L.I.F.T. der Neil Morse Band, von dem ich bereits am Anfang der Sendung einen Song laufen ließ. Wie gesagt, ich liebe dieses Teil.

Als Kind in Vancouver begann sie ihr Gute-Nacht-Gebet gern mit Kater unser. Die Mama fand's zum Schießen. Beide waren offenbar mit einem ähnlichen Sinn für Komik ausgestattet. Zudem durch eine große Faszination für den Ozean, fürs Schiffe gucken, glücklich miteinander. Doch mit 16 findet Ellen, so der Name der Tochter, die Mutter plötzlich tot im Bett. Fortan wird sich ihr Leben durch für jene Zeiten unorthodoxe Verläufe zickzacken. Ellen Guppy ist die Protagonistin in Liebe und Salzwasser, dem 1956 erst veröffentlichten Roman der kanadischen Schriftstellerin Ethel Wilson, die 1980 mit 92 Jahren starb. Die Werke dieser Autorin sind heutzutage selbst in Kanada nur noch antiquarisch zu erwerben. Weitere Übersetzungen als die uns nun vorgelegte ins Deutsche nicht bekannt. Dank Mare Verlag dürfen wir uns also als Privilegierte betrachten. Zumal Langeweile kommt bei der Lektüre nicht auf. Ellen erlebt zunächst eine aufregend stürmische Atlantikfahrt, mithin wie ihr Vater, ein Businessman, just als sich endlich ein

Gefahr. Und was ihr die Schwester, eine überzeugte Ehefrau, die einen behinderten Sohn weggibt und den folgenden vergöttert, so vorlebt, bestätigt Vorbehalte. Verblödung, wertet Ellen in typischer Lakonie, Aufgabe eigener Identität. Sie selbst droht ewig ein Single zu sein, eine alte Jungfer, wie es seinerzeit heißt. Schlank, sportlich, attraktiv, wegen ihres dunkleren Tons von der Familie, aus heutiger Sicht politisch inkorrekt, damals unbedarft, Gypsy, also Zigeunerin genannt, mangelt es Ellen in puncto Liebesangelegenheiten nicht an Kandidaten, nein. Zu ihrem Bedauern schlittert sie in eine Verlobung und tut sich mit der Trennung von dem dauergereizten, humorfreien Mann schwer, weil es sich immerhin um einen Ex-Kriegsgefangenen handelt. Es wird sich ein weiterer Typ einstellen, frisch geschieden, einer, der Bücher liest, seltsam also, und doch, der wäre perfekt. Bei dem könnte Ellen, obgleich skeptisch, jeder Vollkommenheit gegenüber einknicken. Seinen ersten Heiratsantrag wehrt sie noch wacker ab. Ich verrate Ihnen, liebe, nun herzerwärmte, Prosa-Lauschende, nicht, ob's ein Happy End gibt. Wenn ja, sicher keins aus der Modellschachtel. Nur so viel. An der Küste von British Columbia dürfte sich ein Bootsunglück ereignen und ein ansehnliches Gesicht in ein derart unansehnliches verwandeln, dass es, so die Betroffene in ihrer lässig-ironischen Art, die Vögel verscheucht. Selbstfindung, selbstbestimmtes Dasein einer Frau in der Nachkriegsrealität der 1950er. Darum dreht sich der Roman Liebe und Salzwasser von Ethel Wilson, der übrigens die eine oder andere Parallele zur Biografie der Autorin aufweist. Hauptdarstellerin Ellen will sich nicht verheddern im familiären Netz und den Erwartungen der Zeit, sondern Unabhängigkeit behaupten. Ein Thema, das längst nicht ad acta liegt. Seelenvolle Innenschau, metaphorisch gespiegelt von Meer, Wind, Salz, gleichwohl scharfe Beobachtung des Alltags der Küstenwelt, Passagen quasi der reine Dickens, bekommen hier moderne Brüche. Dass sich gern eine allwissende Erzählinstanz mit Kommentaren und altklugen Ergüssen zum Romangeschehen einmischt, ja, sich erdreistet, eine Verwandte lästiges kleines Ding zu nennen, sich aufspielt als fairer Anwalt der Auftretenden oder um schlicht Handlungsordnung herzustellen, hier ein paar Jährchen raffen, dort einer Figur auf die Sprünge helfen, das kommt literarisch weniger verstaubt daher als anzunehmen. Nein, angesichts uns umzingelnder Ich-Egomanen-Erzähler geradezu kapriziös erfrischend. Ethel Wilson stellte als 59-Jährige ihren ersten Roman vor. Ihr letzter, Liebe und Salzwasser, ist nun in der Übersetzung aus dem kanadischen Englisch durch Klaus Bonn und mit einem Nachwort von Katharina Hagener beim Mare Verlag erschienen. In der Klassikerreihe, 224 Seiten, illustrierter Leineneinband Schuber. Zum Verschenken zu schade. Zu schade zum nebenher dudeln lassen ist die Musik von Thunder Graph Generator aus Großbritannien, einer der wenigen Bands aus der Blütezeit des Progressive Rock, die bis ins 21. Jahrhundert hinein überzeugt. Nun zu hören Highly Strung, ein Track des 2011er Thunder Graph Albums A Grounding in Numbers, in dem es übrigens textlich nicht um Liebe und Leid geht, sondern um Zahlen, Formeln, die Schönheit mathematischer Aspekte.

Dieser Anruf wird zu einem emotionalen Ausnahmezustand führen. Eine Frau, die Ich-Erzählerin, knapp 50, Synchronsprecherin, mit Mann und Tochter in Paris lebend, erhält vom Polizeikommissariat der Hafenstadt Le Havre die Aufforderung, zu einem Gespräch zu erscheinen. Es handle sich um eine Angelegenheit, die sie betrifft. Unterhalb der Nordmole sei ein toter Mann entdeckt worden, bislang unidentifiziert, der allerdings ein Kinoticket bei sich getragen habe, auf dessen Rückseite ihre Telefonnummer steht. Soweit so beunruhigend. Die Protagonistin im neuen Roman der Französin Mayi de Kerangal, Brandung der Titel, setzt sich in die Bahn, es geht in ihre Geburtsstadt Le Havre am Ärmelkanal. Mayi de Kerangal, Jahrgang 1967, ist eine Schriftstellerin, ohne deren Werk man sich die zeitgenössische französische Literatur nicht denken mag. Auch im deutschsprachigen Raum ist sie mittlerweile geschätzt als Autorin schmaler Romane, die verlässlich und erzählerisch gewieft Gewissheiten ins Fragile bringen, den Leser zu seinem Nutz aufs Glatteis führen. So auch Brandung. Zunächst wähnt man sich in einem soliden Krimi. Die Ich-Frau lässt sich verabredungsgemäß bei der Polizei blicken, sieht sich Fotos des Toten an, beginnt auf eigene Faust zu recherchieren. Sie bringt im Kino die Verkäuferin besagten Tickets zu dem offenbar kaum besuchten Film Burn After Reading dazu, eine Art Phantombild des in Frage kommenden Mannes zu zeichnen. Sie sammelt am Leichenfundort Kronkorken, Scherben, als wären es Beweisstücke. Sie quetscht den Baggerführer aus, der das leblose Opfer am Quai entdeckt hat. Sie verlangt eine Leichenschau. Doch was hält sie tatsächlich am Ort? Erinnerungen ploppen auf, Bilder der Vergangenheit. Als Kind eines Lotsens lernte sie Schiffssorten früher zu unterscheiden als Baumarten. Der Hafen, heute auch Drogenumschlagplatz, war ihr Heimat. In Le Havre ging sie zur Schule, verspeiste als Teenager einen Spickzettel vor dem Englischlehrer, den sie nun als alten Kerl wieder sieht. Als Projektarbeit fürs Abi sprach sie mit einer Zeitzeugin des 1944er Flächenbombardements der Alliierten, das die von Deutschen besetzte Stadt platt machte. Nach Kriegsende bildeten die verbliebenen Trümmer eine Sedimentschicht, auf der eine neue, sehr graue Stadt entstand. Dennoch Le Havre. Die Frau weint, ohne zu wissen, warum. Ihre Selbstreflexionen flippern durch Gestern und Gegenwart. Beruflich läuft's mau. Zuletzt versagte ihre Stimme. Bei einem Casting für einen lukrativen Synchronisationsjob saß ihr etwas Schwarzes in der Kehle. Man entschied sich für eine KI-Stimme. Und immer wieder kommt ihr die erste große Liebe in den Sinn. Ein Absolvent der Seefahrtschule in Le Havre, der damals auf Nimmerwiedersehen verschwand. Sie, noch Schülerin, litt, versuchte einen Suizid. Handelt es sich bei dem im Industriehafen gefundenen Toten etwa um ihren damaligen Freund? Längst ist die Klärung des mysteriösen Todesfalles für die Ich-Erzählerin einer Suche nach Spuren der eigenen Existenz mit viel Unverarbeitetem gewichen, einer Entzifferung ihres Selbst. Nicht unwahrscheinlich, dabei in Sackgassen zu landen, toten Gängen, einer festgefahrenen Situation. Es bildet sich ein Netz bedrohlicher Zeichen, eine Beklommenheit, zu dem aktuelle Kriege wie der in der Ukraine und Pandemien beitragen. Alles scheint irgendwie auf der Kippe zu stehen. Wie vor einer uneinnehmbaren Bastion fühlt sich die Frau, machtlos. Ja, publikumsvereinnahmende Wohlfühlprosa bietet Mayi de Kerangal mit diesem Roman nicht. Eher ein Psychogramm des modernen Subjekts im Angesicht einer zerfaserten Realität. Sie geht ein hohes literarisches Risiko ein, um eine amorphe Verunsicherung zu spiegeln, die sich derzeit womöglich gesellschaftliche Grundstimmung nennen darf. Das Ganze mit einer Sprache ohne Abtönfarbe, einer Sprache, die Kraft hat, Bildschärfe, die tief dringt, aber ebenso lässig bis schnottrig sein kann. Andrea Spingler hat die Übersetzung von Mayi de Kerangals 238-Seiten-Roman Brandung besorgt, der im Suhrkamp-Verlag erschienen ist. Ich verspreche eine Lektüre mit Nachhaltigkeit.

Ganz unterschiedliche Prosawerke von 4 Autorinnen und 2 Autoren habe ich Ihnen, liebe Prog- und Prosa-HörerInnen, die Sie ja immer neugierig sind auf literarisch Neues, auch Unkonventionelles, eher selten auf Witzigprodukte, in dieser Sendung vorgestellt. Ich, Roland Gutsch, Ihr Tippgeber, sage, lesen Sie wohl. Den Abschied erleichtert uns hier Robbie Krieger, einst Gitarrist der legendären Abi-Band The Doors, mit seinem Titel Yes, the River Knows.

0: und Prosa. Verantwortlich für diese Sendung war Roland Gutsch.
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Da ist er wieder, der Kleinstadt-Cowboy, der Mecklenburger Cowboy aus dem Mediatop-Studio, Maltin. Es ist Donnerstag, 14 Uhr, von der Peene bis nach Texas. Die Country-Music-Sendung nur für euch da draußen. Mann, war das eine Freude, als ich dann letzte Woche meine drei Lieblingskraftfahrer gegrüßt habe. Heute lasst euch überraschen, wen ich heute grüße. Es sind auch drei insgesamt, aber erst mache ich ein bisschen Musik. Und heute fange ich nicht mit dem deutschen Country-Titel an, sondern mit Mr. Johnny.

So, das war Kid Rock, das war Marina Lambert und Johnny Cash waren das. Und das alles hier aus dem Mediatop Studio Maltin. Und ich habe es ja gesagt, ich möchte heute auch drei fantastische Menschen grüßen. Das sind unsere drei Wirte. Der eine Wirt ist jetzt leider schon in Urlaub gegangen. Das ist Klaus Fritz, der hat 8 Jahre lang das Malibu. Das ist ja Ecke Rathaus zur Steinstraße hin. Dort ist jetzt jemand anders. Das ist eine Frau, das ist Nicole. Die grüße ich ganz recht herzlich. Und den Meinhard, den General aus der Bahnhofstraße vom Angelhaken. Ich sag Dankeschön, dass ihr Wirte dafür sorgt, dass uns es gut geht und wir auch immer mal ein Bierchen und ein Plauschchen haben können. Das ist ganz, ganz fantastisch. Bleibt gesund und weiterhin viel Erfolg. Und weiter geht's hier mit mir, mit New Country Music.

Hier ist von der Peine bis nach Texas aus dem Mediatop-Studio Maltin am Mikrofon euer Mecklenburger Cowboy. Ja, wo geht's hin? Kann ich euch sagen, Freitag hat Wappner aus Maltin großen Ehrentag. Dort bin ich 30 Jahre Wappner schon, oben in der ehemaligen Makrohalle. Dann abends nach Bad Sülze, Samstag bin ich in Zermin bei Tuto auf dem Dorffest. Und Sonntag, ja, Sonntag ist auch eine Privatfeier, eine kleine, wo ich ein bisschen Musik mache. Also der Mecklenburger Cowboy hat immer was zu tun. Viel Country, Country, Country Music. Und das von der Peene, besser geht gar nicht. Genau.

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Die große deutsche Country-Runde war das eben. Ralf Paulsen, davor Tom Astor zusammen mit Wolfgang Petri, Johnny Hill und Gunter Gabriel zum Anfang. Und das alles hier, ja, bei der Sendung von der Peene bis nach Texas aus dem Mediatop-Studio Martin. Am Mikrofon euer Mecklenburger Cowboy. Und wir haben wirklich ein Traumwetterchen. Ich hoffe ja, dass es auch ein schöner, schöner Sommer bleibt oder noch wird. Ich hoffe es ja, nicht? So, jetzt machen wir ein bisschen, ja, ein bisschen Folk, Bob Dylan, Neil Young, sowas. Das ist auch immer wieder gerne gewünscht. Und dafür bin ich da, dass ich diese Wünsche dann auch erfülle.

So, unsere Folk- und Rock- und Country-Runde war das eben. Das war Neil Young, davor war Harris and Paisley, davor Bob Dylan, genau, Bob Dylan machte den Anfang. So, und das alles hier aus dem Mediatope, Studio Martin am Mikrofon, euer Mecklenburger Cowboy, jeden Donnerstag 14 Uhr von der Peine bis nach Texas, so heißt diese Country-Music-Show. So, was bleibt uns denn noch übrig? Richtig schön, ein bisschen klassische Country-Musik aus den 60ern, 70ern, 80ern. Das machen wir jetzt noch die restliche, gute Viertelstunde noch.

So, das war eben Lynn Anderson, davor Frankie Lane, Willie Nelson, Tammy Wynette und die Bellamy Brothers. Alles klassische Country-Sänger und Songwriters. Und das war es mit der Sendung von der Peene bis nach Texas. Ich sage schöne Grüße, schönes Wochenende, kommt in die nächste Woche ganz gut rein. Wir hören uns dann Donnerstag 14 Uhr wieder aus dem Mediatape Studio Maltin bei der Sendung von der Peene bis nach Texas. Am Mikrofon war euer Mecklenburger Cowboy Jan Tessin und ich sage ciao und verantwortlich war Jan Tessin.

Die Burgstargard lädt wieder ein. Am Sonntag, den 14. Juni, verwandelt sich das Burggelände von 10 bis 17 Uhr in ein Paradies für Flohmarktfans. Nach dem großen Erfolg im letzten Jahr heißt es erneut stöbern, feilschen und kleine Schätze entdecken. Alle, die etwas verkaufen möchten, sind herzlich willkommen. Wichtig ist nur, angeboten werden dürfen ausschließlich gebrauchte Waren, keine Neuware. Der Aufbau der Stände beginnt um 7 Uhr und sollte bis zum 9.30 Uhr abgeschlossen sein. Fahrzeuge dürfen in dieser Zeit direkt auf das Burggelände gefahren werden. Die Standplätze werden nach dem Motto, wer zuerst kommt, mal zuerst vergeben. Standgebühren liegen bei 5 Euro bei Standfläche bis zu 3 Metern und 10 Euro bei größeren Ständen. Voranmeldungen bitte unter ti@burg-stargard.de. Das erleichtert die Planung. Spontane TeilnehmerInnen und Teilnehmer sind aber ebenso willkommen. Für das leibliche Wohl ist mit Kaffeekuchen und herzhaften Speisen vom Grill bestens gesorgt. Die Stadt Burg Stargard wird sich in diesem Jahr auch wieder an der Aktion Offene Gärten in Mecklenburg-Vorpommern am 13. und 14. Juni beteiligen. Mitglieder des Fördervereins werden für sachkundige Führungen durch den Kräutergarten der Burg zur Verfügung stehen. Eine Voranmeldung ist nicht nötig. Auch hier kommen Sie einfach vorbei. Zwischen 10 und 17 Uhr ist der Kräutergarten und die Grünburg in Stargard geöffnet. Eintritt für Besucherinnen und Besucher ist am 13. und 14. Juni frei. Da ist dann nämlich der Flohmarkt und der Tag der offenen Gärten in Mecklenburg-Vorpommern.

0: Heute zeigt sich der Himmel wechselnd bewölkt. Ab dem Mittag treten wiederholt Schauer und Gewitter auf. Dabei sind örtlich stürmische Böen bis 70 km/h, Starkregen mit Mengen bis 20 Litern pro Quadratmeter in kurzer Zeit sowie kleinkörniger Hagel möglich. Die Temperaturen steigen auf 15 bis 19 Grad. Dazu weht ein mäßiger Südwestwind. In der Nacht zum Freitag klingen Schauer und Gewitter rasch ab. Anschließend lockert die Bewölkung vorübergehend stärker auf. Nach Mitternacht zieht von Westen her jedoch wieder dichte Bewölkung auf und bis zum Morgen breitet sich leichter Regen bis in die Mitte des Landes aus. Die Temperaturen gehen auf 12 bis 8 Grad zurück. Der Wind weht schwach bis mäßig aus südlichen Richtungen. Der Freitag beginnt zunächst bedeckt mit Regen, der bis zum Mittag nach und nach abklingt. Danach setzt sich zeitweise die Sonne durch und es kommt noch vereinzelt zu Schauern. Die Höchsttemperaturen liegen zwischen 15 und 18 Grad. Es weht schwacher bis mäßiger Südwestwind. In der Nacht zum Sonnabend ist es wechselnd bewölkt, dazu treten einzelne Schauer auf. Die Tiefstwerte liegen zwischen 13 und 10 Grad. Der Wind bleibt schwach. Am Sonnabend startet der Tag freundlich. Im weiteren Verlauf bilden sich zahlreiche Quellwolken. Schauer oder Gewitter bleiben jedoch meist die Ausnahme. Die Temperaturen erreichen 18 bis 20 Grad. An der Küste 15 bis 18 Grad. Der Wind weht mäßig, an der Küste frisch aus West bis Nordwest. Zeitweise treten Windböen auf, an der Ostsee sowie in der Nähe von Schauern und Gewittern auch stürmische Böen. In der Nacht zum Sonntag überwiegen die Wolken. Vor allem an der Küste sind schauerartige Niederschläge zu erwarten. Die Temperaturen sinken auf 12 bis 10 Grad. Der Wind weht mäßig, zeitweise frisch aus Nordwest bis West und dreht gegen Morgen auf Südwest. Im Binnenland sind einzelne Windböen möglich, an der Küste auch stürmische Böen. Das war's auch schon wieder vom Wetter. Kommen Sie gut durch den Donnerstag.
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Hallo und ein herzliches Willkommen zur Musikbothek. Es gibt ja wenige Tage im Leben, an denen man genau sagen kann, was man gemacht hat oder wo man war. Meist gibt es ein prägendes Ereignis, wie zum Beispiel der 9. November 1989, der Tag der Maueröffnung, oder der tragische 11. September 2001. Für all diejenigen, welche die Erstsendung am Donnerstag hören. Heute ist der 11. Juni und was ich am 11. Juni 1988 gemacht habe, weiß ich noch wie heute. Ich saß gespannt seit dem frühen Nachmittag vom Fernseher. Den Ton gab es synchron im Radio. Das Konzert im Wembley Stadion in London anlässlich Mandelas 70. Geburtstag wurde also live im TV übertragen. Der Ton war damals nur Mono. Den Stereoton gab es parallel im Hörfunk. Ich möchte mit der heutigen Sendung ein wenig musikalisch in Erinnerung kramen. Die Live-Mitschnitte sind qualitativ, sowie auch von der Länge einiger Titel her schlecht für diese Sendung einsetzbar, so dass ich mich heute mit einer Ausnahme für die Studiofassung der damals gespielten Hits entschieden habe. Salt and Pepper, unser Opening heute. Auch diese Band war am 11. Juni 1988 dabei. Die erste Musikauswahl hatte schon in sich Joe Cocker, Simple Minds, The Bee Gees und Mama Afrika, die Anti-Apartheid-Aktivistin schlechthin.

0: Vera Makeba mit Pater, Pater, ihr wohl erfolgreichster Song. Um einen Eindruck vom damaligen Event zu bekommen, habe ich ein Zeitdokument aufgetrieben.
1: Free Nelson Mandela. Lasst Nelson Mandela frei. Das Live-Konzert am 70. Geburtstag des schwarzen südafrikanischen Bürgerrechtlers bewegt 72.000 Menschen im Londoner Wembley-Stadion und mehr als 600 Millionen Zuschauer weltweit vor den Fernsehbildschirmen.
2: Seit 6 Stunden läuft das Mammutkonzert im Londoner Wembley-Stadion und 4 Stunden stehen noch auf dem Programm. Rund 120 Popstars der ersten und auch der zweiten Garnitur treten auf. Kostenlos. Das größte Pop-Ereignis seit Live Aid vor 3 Jahren, sagen die Veranstalter.
1: Seit 25 Jahren sitzt Nelson Mandela, Gegner der Rassentrennung und Repräsentant der Oppositionsbewegung Afrikanischer Nationalkongress, auf einer südafrikanischen Gefängnisinsel und in Kapstadt in Haft. Bereits 1984 hatte der britische Bandleader Jerry Damas für ihn den Song Free Nelson Mandela geschrieben und bald darauf die Bewegung Artists Against Apartheid gegründet. Doch erst der Konzertmanager Tony Hollingsworth gibt dieser Künstlerbewegung gegen Rassentrennung eine breite Basis und gewinnt auch internationale Stars für das Mandela-Geburtstagskonzert in London. Mit Jerry Demos und seinen Specials und Simple Minds-Sänger Jim Kerr initiiert Hollingsworth das 10-stündige Mammutkonzert in Wembley, das weltweit in mehr als 60 Länder live übertragen wird. Tracy Chapman steht hier zum ersten Mal auf einer großen Bühne. Don't you know, you're talking about a revolution that sounds. Die rassistische südafrikanische Apartheid-Regierung droht der BBC mit Ausweisung ihrer Korrespondenten aus Pretoria, weil der Sender das Konzert ausstrahlt. Die BBC blendet prompt alle politischen Statements der Künstler aus. Schauspielerin Whoopi Goldberg prangert diese Zensur an.
3: Ist es nicht so, dass egal, was die südafrikanische Regierung sagt, egal, was Thatcher sagt, dass Apartheid falsch ist? Jetzt, wo wir hier stehen und Nelson Mandela feiern, will ich, dass ihr es laut und klar herausruft. Wie lange noch? Denn das ist die Frage.
0: Weiter nun im nächsten Musikblock mit nicht weniger klangvollen Namen. Mit dabei Chubby Checker und The Fat Boys, Sting, Stevie Wonder. Am Anfang aber nun hier Sweet Dreams.

Die letzte Musikauswahl hat es nun wirklich nochmal in sich. Mit dabei UB40, John Armour Trading, The Dire Straits und der Titel, der immer wieder mit diesem Musikereignis in Zusammenhang gebracht wird, Talking About the Revolution.

Tracy Chapman mit dem Song, der sich für mich am eindringlichsten in mein Gedächtnis eingegraben hat. Davor hörten wir I've Got You, Bay, Love and Affection sowie Brothers in Arms. Nelson Mandela, er wurde 95 Jahre alt. 27 Jahre davon saß er wegen seines Kampfes gegen das rassistische Apartheidsystem in Südafrika im Knast. 20 Monate nach dem Konzert wurde er entlassen. 1994 wurde Mandela erster schwarzer Präsident Südafrikas. Die nächste Sendung, die ich am Konzert widmen werde, hört ihr schon am 2. Juli. Dann geht es um das Live Aid Konzert und in erster Linie um den deutschen Beitrag unter der Siegessäule am 2. Juli 2005 in Berlin. Jam Tonight von Freddie Jackson, klar, unser Goodbye-Song und Rauschmeißer für heute, auch ein Song aus dem Konzert vom 11.06.1988. Ich sage, wie immer ganz lieb, tschüss, euer Hoff.

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der heutigen 900. Ausgabe vom Café Olé wird es aus gegebenem Anlass reichlich bluesig zugehen. Den Anfang machen wir mit einem echten Klassiker, einem Song, der Ende der 80er Jahre maßgeblich daran beteiligt war, die sogenannte Weltmusikwelle loszutreten und damit Millionen von Menschen im sogenannten globalen Norden für Musik aus Afrika, Asien und Lateinamerika zu sensibilisieren. Mori Kanté aus Guinea mit Yeke Yeke.

Ed Davis nahm uns mit in die Stadt, in der er die entscheidenden Impulse für seine Laufbahn als Blues- und Soul-Sänger erhielt, Memphis in Tennessee am Ostufer des Mississippi. Seit guten 4 Jahrzehnten lebt Ed Davis nun schon in Berlin, aber am kommenden Samstag, am 13. Juni, wird er mit seiner Superband ab 16 Uhr auf der Kurplatzbühne an der Strandpromenade von Binz auf Rügen stehen, und zwar im Rahmen vom Blue Wave Festival für Blues und Bluesverwandtes. Dieses Event findet seit 1997 statt und verbindet das Blau der Ostsee bei Binz mit den Blue Notes des Blues. Ebenfalls am kommenden Samstag und ebenfalls an der Binzer Strandpromenade gibt es ab 22 Uhr im Restaurant Villa Salve ein Blueskonzert mit Jones and the Crew aus Berlin, einer Band um die aus Spanien stammende Sängerin Chaco Jones. Diese Truppe können wir jetzt hören mit einem Blues-Klassiker von Tommy McLennan aus dem Jahr 1941, Deep Blue Sea.

Kismet, Schicksal heißt dieser Titel, den der New Yorker Bassist Rudy McDaniel alias Jamaladeen Takuma 1986 in Istanbul produzierte. Heute wird Jamaladeen Takuma 70. Happy Birthday. Der Pianist Clarence Smith aus Alabama bekam als Kind den Beinamen Pine Top, Pinienwipfel, weil er so gerne auf Bäume kletterte. 1920 als 16-Jähriger zog Pine Top Smith um nach Philadelphia und von dort ging er 1928 nach Chicago. Da machte er im selben Jahr, am 29. Dezember, eine Aufnahme, die Musikgeschichte schreiben sollte, weil sie als Geburtsurkunde für einen neuen Musikstil gilt, für den Boogie-Woogie. Diese Pianostilistik mit den rollenden Bässen gilt auch als Vorläufer des Rock'n'Roll, der dann in den 1950ern entstand. Pine Tops Boogie Woogie war auch der erste Song, in dem das Wort Boogie Woogie überhaupt auftauchte. In der Aufnahme vom Dezember 28 erklärt Pine Top Perkins, wie man zu dieser neuen Musik tanzen sollte. Ein knappes Vierteljahr später saß Pine Top Perkins in einer Dancehall in Chicago am Piano, als eine Schießerei ausbrach. Perkins wurde kurz vor seinem 25. Geburtstag durch einen Querschläger getötet. Heute wäre er 122 geworden. Und hier kommt Pine Tops Boogie Woogie.

Auch so kann man den ABBA-Oldie Money, Money, Money interpretieren, wie es der schwedische Posaunist und Sänger Nils Landgren mit seiner Funk-Unit gerade getan hat. Bernard Purdy aus Maryland ist der am häufigsten aufgenommene Schlagzeuger der Musikgeschichte. Bekannt wurde er unter Musikern durch den Purdy Shuffle. Das ist eine Kombination aus halbtaktigem Backbeat auf der Snare Drum in Kombination mit Triolen, die auf dem Hi-Hat gespielt werden. Auf über 4000 Alben ist Bernard Purdy zu hören, unter anderem mit Aretha Franklin, Dizzy Gillespie, Miles Davis, Roy Ayers, B.B. King, Cat Stevens, James Brown, Louis Armstrong, Joe Cocker, Stevie Wonder, Quincy Jones und den Rolling Stones, um nur einige zu nennen. Aber Bernard Purdy war auch des Öfteren mit eigenen Projekten beschäftigt. 1995 entstand in Tokio ein Live-Album unter dem Titel Bernard Purdy's Jazz Groove Sessions. Davon hören wir gleich den Oldie Since I Fell For You mit dem grandiosen Houston Person am Tenorsaxophon. Heute wird Bernard Purdy 87. Happy Birthday!

James heißt dieser Titel, den der Gitarrist Pat Metheny aus den USA 1982 mit seinem langjährigen Keyboarder Lyle Mays schrieb. Demnächst kommt Pat Metheny mal wieder nach Berlin. Am nächsten Montag, am 15. Juni, wird er ab 20 Uhr im Admiralspalast am Bahnhof Friedrichstraße auftreten, veranstaltet vom Jazzclub A-Train. Weiter geht's mit der kubanischen Gruppe Irakera und einer Aufnahme aus einem der berühmtesten Jazzclubs der Welt, aus dem Ronnie Scott's in London.

Lucky war passar, was immer auch passiert. Irakere aus Kuba live im Londoner Club Ronnie Scott's. In den letzten Minuten dieser 900. Ausgabe vom Café Olé gibt es Afro-Funk mit dem Saxophonisten Dudu Pukwana aus dem südafrikanischen Port Elizabeth. Der spielte Anfang der 60er Jahre in der Gruppe The Blue Notes und als die Musiker 1964 zu einem Festival in Frankreich eingeladen wurden, da nutzten sie diese Möglichkeit, um dem Apartheid-Staat den Rücken zu kehren. Dudu ließ sich in London nieder und obwohl er zeitlebens unter Heimweh litt, war es ihm nicht vergönnt, Südafrika wiederzusehen, denn er starb in London im Juni 1990. Aber kurz vorher konnte er noch im Londoner Wembley Stadion für den gerade freigelassenen Nelson Mandela spielen. Big Apple heißt Dudu Pukwanas Komposition, die wir gleich hören werden. Verantwortlich für die Sendung war Burkhard Seidel. Am Tresen vom Café Olé verabschiedet sich Wolfgang König. Tschüss zusammen.

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Heute zeigt sich der Himmel wechselnd bewölkt. Ab dem Mittag treten wiederholt Schauer und Gewitter auf. Dabei sind örtlich stürmische Böen bis 70 km/h, Starkregen mit Mengen bis 20 Litern pro Quadratmeter in kurzer Zeit sowie kleinkörniger Hagel möglich. Die Temperaturen steigen auf 15 bis 19 Grad. Dazu weht ein mäßiger Südwestwind. In der Nacht zum Freitag klingen Schauer und Gewitter rasch ab. Anschließend lockert die Bewölkung vorübergehend stärker auf. Nach Mitternacht zieht von Westen her jedoch wieder dichte Bewölkung auf und bis zum Morgen breitet sich leichter Regen bis in die Mitte des Landes aus. Die Temperaturen gehen auf 12 bis 8 Grad zurück. Der Wind weht schwach bis mäßig aus südlichen Richtungen. Der Freitag beginnt zunächst bedeckt mit Regen, der bis zum Mittag nach und nach abklingt. Danach setzt sich zeitweise die Sonne durch und es kommt noch vereinzelt zu Schauern. Die Höchsttemperaturen liegen zwischen 15 und 18 Grad. Es weht schwacher bis mäßiger Südwestwind. In der Nacht zum Sonnabend ist es wechselnd bewölkt, dazu treten einzelne Schauer auf. Die Tiefstwerte liegen zwischen 13 und 10 Grad. Der Wind bleibt schwach. Am Sonnabend startet der Tag freundlich. Im weiteren Verlauf bilden sich zahlreiche Quellwolken. Schauer oder Gewitter bleiben jedoch meist die Ausnahme. Die Temperaturen erreichen 18 bis 20 Grad. An der Küste 15 bis 18 Grad. Der Wind weht mäßig, an der Küste frisch aus West bis Nordwest. Zeitweise treten Windböen auf, an der Ostsee sowie in der Nähe von Schauern und Gewittern.

0: Mit dann auch stürmische Böen. In der Nacht zum Sonntag überwiegen die Wolken. Vor allem an der Küste sind schauerartige Niederschläge zu erwarten. Die Temperaturen sinken auf 12 bis 10 Grad. Der Wind weht mäßig, zeitweise frisch aus Nordwest bis West und dreht gegen Morgen auf Südwest. Im Binnenland sind einzelne Windböen möglich, an der Küste auch stürmische Böen. Das war's auch schon wieder vom Wetter. Kommen Sie gut durch den Donnerstag.
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0: Die gar traurige Geschichte mit dem Feuerzeug.
4: Nach Dr. Heinrich Hoffmann.
0: Paulinchen war allein zu Haus. Die Eltern waren beide aus. Als sie nun durch das Zimmer sprang, mit leichtem Mut und Sing und Sang, da sah sie plötzlich vor sich stehen, ein Feuerzeug, nett anzusehen. »Ei«, sprach sie, »ei, wie schön und fein, das muss ein trefflich Spielzeug sein. Ich zünde mir ein Hölzchen an, wie's oft die Mutter hat getan.« Und Minz und Mauns, die Katzen, erheben ihre Tatzen. Sie drohen mit den Pfoten. Der Vater hat's verboten. Miau, miau, miau, miau. Lass stehen, sonst brennst du lichterloh. Paulinchen hört die Katzen nicht. Das Hölzchen brennt gar hell und licht. Das flackert lustig, knistert laut. Grad wie ihr's auf dem Bilde schaut. Paulinchen aber freut sich sehr und sprang im Zimmer hin und her. Doch Minz und Mauns, die Katzen, erheben ihre Tatzen. Sie drohen mit den Pfoten, die Mutter hat's verboten. Miau, miau, miau, miau, wirf's weg, sonst brennst du lichterloh. Doch weh, die Flamme fasst das Kleid, die Schürze brennt, es leuchtet weit. Es brennt die Hand, es brennt das Haar, es brennt das ganze Kind sogar. Und Minz und Mauns, sie schreien, gar jämmerlich zu zweien. Herbei, herbei, wer hilft geschwind? Im Feuer steht das ganze Kind. Miau, miau, miau, miau. Zur Hilf, das Kind brennt lichterloh. Verbrannt ist alles ganz und gar, das arme Kind mit Haut und Haar. Ein Häuflein Asche bleibt allein und beide Schuh so hübsch und fein. Und Minz und Mauns, die Kleinen, die sitzen da und weinen. Miau, miau, miau, miau, wo sind die armen Eltern, wo? Und ihre Tränen fließen wie's Bächlein auf den Wiesen.

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0: Kalle Quatsch ist da.
1: Sei still, Wuffi. Das ist doch Kalle.
2: Wir dürfen uns was wünschen. Ist ja irre.
3: So ist es. Ja, ja, jawohl, so ist es. Und heute machen wir einen Spaziergang durch meinen Zauberzoo. Psst, seid mal ganz leise. Hört ihr sowas?
0: Ja, ein Bauernhof. Ich kann schon ein paar Kühe sehen.
2: Und riechen.
3: Na, dann wollen wir mal reingehen.

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Die Fettleber, eine unterschätzte Volkskrankheit. Gesundheitsforum am 15. Juni. Man kann zu Recht von einer Volkskrankheit sprechen, wenn rund ein Viertel aller Erwachsenen betroffen ist. Die Rede ist von der Fettleber, bei der das Organ über Jahre Fett einlagert und anschwillt. Da die Krankheit lange unbemerkt verläuft, wird sie oft unterschätzt. Eine Fettleber kann schwerwiegende Folgen wie Leberzirrhose oder sogar Leberkrebs nach sich ziehen, sagt Dr. Med. Christian Kirsch, Chefarzt der Klinik für Innere Medizin 1. Betroffen sind vor allem Menschen mit starkem Übergewicht und Typ-2-Diabetes. Erstmals gibt es ein Medikament zur Behandlung der Fettleber. Vor allem aber kann man die Fettleber selbst bekämpfen, durch Ernährungsumstellung und Bewegung. Welche Ursachen sie hat, warum die Erkrankung unser Gesundheitssystem vor große Herausforderungen stellt und wie wichtig es ist, auf die eigene Gesundheit zu achten, darüber spricht der Chefarzt beim Gesundheitsforum DBK am 15. Juni um 17 Uhr im Konferenzraum des Hauses G, der Bethesda-Klinik in Neubrandenburg. Alle Interessierten sind willkommen. Der Eintritt ist frei.

0: Heute zeigt sich der Himmel wechselnd bewölkt. Ab dem Mittag treten wiederholt Schauer und Gewitter auf. Dabei sind örtlich stürmische Böen bis 70 km/h, Starkregen mit Mengen bis 20 Litern pro Quadratmeter in kurzer Zeit sowie kleinkörniger Hagel möglich. Die Temperaturen steigen auf 15 bis 19 Grad. Dazu weht ein mäßiger Südwestwind. In der Nacht zum Freitag klingen Schauer und Gewitter rasch ab. Anschließend lockert die Bewölkung vorübergehend stärker auf. Nach Mitternacht zieht von Westen her jedoch wieder dichte Bewölkung auf und bis zum Morgen breitet sich leichter Regen bis in die Mitte des Landes aus. Die Temperaturen gehen auf 12 bis 8 Grad zurück. Der Wind weht schwach bis mäßig aus südlichen Richtungen. Der Freitag beginnt zunächst bedeckt mit Regen, der bis zum Mittag nach und nach abklingt. Danach setzt sich zeitweise die Sonne durch und es kommt noch vereinzelt zu Schauern. Die Höchsttemperaturen liegen zwischen 15 und 18 Grad. Es weht schwacher bis mäßiger Südwestwind. In der Nacht zum Sonnabend ist es wechselnd bewölkt, dazu treten einzelne Schauer auf. Die Tiefstwerte liegen zwischen 13 und 10 Grad. Der Wind bleibt schwach. Am Sonnabend startet der Tag freundlich. Im weiteren Verlauf bilden sich zahlreiche Quellwolken. Schauer oder Gewitter bleiben jedoch meist die Ausnahme. Die Temperaturen erreichen 18 bis 20 Grad. An der Küste 15 bis 18 Grad. Der Wind weht mäßig, an der Küste frisch aus West bis Nordwest. Zeitweise treten Windböen auf, an der Ostsee sowie in der Nähe von Schauern und Gewittern auch stürmische Böen. In der Nacht zum Sonntag überwiegen die Wolken. Vor allem an der Küste sind schauerartige Niederschläge zu erwarten. Die Temperaturen sinken auf 12 bis 10 Grad. Der Wind weht mäßig, zeitweise frisch aus Nordwest bis West und dreht gegen Morgen auf Südwest. Im Binnenland sind einzelne Windböen möglich, an der Küste auch stürmische Böen. Das war's auch schon wieder vom Wetter. Kommen Sie gut durch den Donnerstag.
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4: Hallo, liebe Kinder, ich lese euch eine Geschichte vor, die Christine Merz geschrieben hat. Die Haselmaus im Vogelhaus. Die kleine Haselmaus hatte noch nie einen Winter erlebt. Als die ersten Herbststürme über das Land zogen und der Wind ihr nur so um die Ohren pfiff, ahnte sie, was auf sie zukam. Sie duckte sich in eine Erdmulde und deckte sich mit ein paar Blättern und etwas Moos zu. Voller Sorge horchte sie in die Nacht. Der Wind schlief schließlich ein, aber es wurde kalt und ein erster Reif fiel auf die Bäume, die Wiesen, auf Berg und Tal. Als die kleine Haselmaus am Morgen erwachte, war sie steif und klamm und zitterte vor Kälte mit den kleinen Mausezähnchen. Da war ihr klar, dass es höchste Zeit wurde, sich einen Platz für den Winterschlaf zu suchen. Aber wo sollte sie einen passenden Platz finden? Trocken müsste er sein und geschützt vor Wind und Wetter und auch vor irgendwelchen Feinden, damit sie in Ruhe schlafen könnte. So ein Winter ist lang. Der Haselmaus ging viele Gedanken durch den kleinen Mausekopf, bis ihr etwas einfiel. Am Dorfrand drüben hinter dem Wald gab es ein altes Haus. Daran erinnerte sich die kleine Maus genau. Das war leer und ein wenig verfallen. Aber bestimmt gab es dort irgendwo eine kleine Ritze, durch die sie hindurchschlüpfen konnte. Und ganz sicher, dachte die kleine Haselmaus, finde ich dort einen trockenen Platz. Und so lief sie den ganzen Nachmittag auf ihren kleinen Füßen, bis sie am Dorfrand ankam. Aber was war das? Das alte Haus, es war nicht mehr. Wo es einmal gestanden hatte, war ein riesiges Loch, in dem ein großer Bagger stand. Drumherum lagen Berge von Steinen und Erde. Die kleine Haselmaus war enttäuscht. Nun war sie den weiten Weg ganz umsonst hergelaufen. Müde suchte sie sich ein Versteck zwischen zwei liegen gebliebenen Holzbalken und schlief mehr recht als schlecht bis zum nächsten Morgen. Hier kann ich nicht überwintern, entschied sie, als sie am Morgen wieder kalt und durchgefroren erwachte. Ich muss einen anderen Platz finden. Dabei sah sie besorgt zum Himmel hinauf, an dem sich dicke Schneewolken türmten. Nicht mehr lange, dann würde es schneien. Die kleine Haselmaus kletterte auf einen Haselstrauch und blickte sich ratlos um. Da sah sie von fern einen kleinen Bauerngarten. Ein paar Rosenkohlstöcke standen noch im Beet, zwischen zwei Tannen ruhte ein großer Komposthaufen und neben einem alten Gartengrill stapelte sich ein kleiner Holzstoß. Vielleicht finde ich dort einen Unterschlupf, dachte die kleine Haselmaus und lief los. Von nahem sah der Holzstoß nicht mehr sehr gemütlich aus. Er würde die kleine Maus kaum einen Winter lang vor Regen und Schnee schützen können. Die kleine Maus sah sich enttäuscht um und entdeckte am Stamm des Holunderbusches einen Nistkasten. Mit Herzklopfen vor Aufregung kletterte sie den Stamm empor. Sie horchte. Hoffentlich wohnt nicht schon jemand anderer dort, dachte sie. Alles war still. Da nahm die kleine Haselmaus all ihren Mut zusammen und schlüpfte blitzschnell durch das runde, kleine Loch. Das Haus war leer. Am Boden des Nistkastens lag ein verlassenes Vogelnest. Die Kohlmeise hatte im letzten Sommer ihre Kinder dort großgezogen. Das Nest war trocken und weich. Ein wunderbarer Platz für den Winterschlaf. Die kleine Haselmaus kuschelte sich in das Nest. Wohlig geborgen lag sie und horchte auf den Wind, der an den Zweigen riss und die ersten Schneeflocken vor sich hertrieb. Glücklich machte sie die Augen zu und schlief ein.

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Herzlich willkommen zu Worldwide Wahnsinn und der großen Musical Show. Heute Teil 1. Natürlich wie immer in den verschiedensten Sprachen. Und wie das bei so großen Shows manchmal ist, läuft nicht immer alles nach Plan.

Aus dem Musical Elisabeth. Zum 10. Jubiläum damals kamen nämlich alle Musicaldarsteller aus den verschiedensten Ländern zusammen. Und so entstand auch diese ungarisch-japanische Version des Liedes »Kein Kommen ohne Gehen«. Deshalb kommen wir jetzt gleich zum nächsten Musical und gehen dafür nach Frankreich. 2015 wurde nämlich da das Musical, oder besser gesagt die Musikkomödie »La Légende du Roi Arthur«, also die Legende von König Artus, aufgeführt. Mit ziemlich peppiger Musik, wie ihr gleich hören werdet.

Everything to Win aus dem Musical Anastasia. Gewinnen oder verlieren, das ist auch das nächste Thema. Und dafür lege ich die Karten auf den Tisch. Und dabei kann ich eigentlich nur verlieren, denn ich habe noch nicht den Schlüssel zum Sieg gefunden. Da werde ich mir noch ein bisschen was vom Gambler aus dem gleichnamigen Musical abgucken müssen.

0: zwei wundervolle Songs aus dem Musical und Juliet. Ja, einfach nur und Juliet. Ohne Romeo. Naja, wenn ihr aufgepasst habt, war davon schon ein kleiner Spoiler-Alarm drin. Aber mehr verrate ich jetzt nicht. Denn eigentlich handelt die Geschichte ja nicht nur von Julia, sondern in diesem Musical geht es auch um Shakespeare und seine Frau Anne Hathaway. Und wenn ihr aufgepasst habt, kann es ja nur eine geben. Oder etwa nicht?
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zwei Songs aus dem Musical Death Note. Einmal die amerikanische Version und die japanische. Übrigens wirklich fantastisch umgesetzt. Ich will nicht spoilern, aber es geht ein bisschen anders aus als der Anime. Aber das ist auch gut so, weil sonst müsste es noch ein zweites Musical geben. Und mit Fortsetzung von Musicals, ja, das ist immer so eine Sache. Aber ich schweife ab. Der Tod hat viele Gesichter. Aber was ist, wenn man nicht sterben kann und ewig leben muss? Dann ist die Ewigkeit doch unendlich lang. Und der Hunger verdammt groß. Ich glaube, ich brauche mal einen Snack. Nicht weglaufen.

Titelsong aus dem Musical Back to the Future, also zurück in die Zukunft. Ein Musical, das es mittlerweile auch nach Deutschland geschafft hat. Denn seit Mitte März 2026 laufen die Uhren in Hamburg ein bisschen anders. Reist also mit Marty McFly und dem verrückten Professor Brown zurück ins Jahr 1985. Oh, ich glaube, da ist aber irgendwas schiefgelaufen, denn wir sind jetzt im Jahr 1831 und da erschien der Roman des Schriftstellers Victor Hugo, Der Glöckner von Notre Dame. Wobei die Uraufführung des Musicals 1999 war. Und ihr hört jetzt einen Song aus der japanischen Version.

0: Song aus dem Musical Pretty Woman. Schön, schöner, am schönsten. Aber wer legt eigentlich fest, was gerade in und wirklich schön ist? Da gibt es nur eine Chefredakteurin der Modewelt, die den Ton angibt und die jeder fürchtet. Der Teufel in Prada.
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Song aus der schwedischen Version des Musicals Mamma Mia. Und jetzt solltet ihr euch lieber in Acht nehmen. Vorsichtshalber beiß ich doch lieber mal in diesen wundervollen Knoblauch. Wenigstens muss ich jetzt keine Angst mehr vor Vampiren haben.

0: der Song Monster aus dem Musical Frozen bzw. Die Eiskönigin. Gut oder böse? Das ist hier die Frage. Wenn es doch nur eine Möglichkeit gäbe, das Böse im Menschen herauszufiltern und zu trennen, dann würde doch nur das Gute im Menschen übrig bleiben, oder? Das ist ein Fall für den Wissenschaftler Dr. Jekyll und Mr. Hyde.
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ein Song aus der niederländischen Version des Musicals Das Phantom der Oper. Und wir bleiben in den Niederlanden und feiern einen der bedeutendsten und bekanntesten niederländischen Maler seiner Zeit. Rembrandt Harmenszoon von Rijn, den viele nur unter seinem Vornamen Rembrandt kennen. 2006, zum 400. Geburtstag des Malers, entstand dieses niederländische Musical. Über sein Leben und Wirken, vom gefeierten Künstler bis hin zum Tod in Armut.

Thank You for the Music. Auch in Koreanisch der perfekte Song zum Abschluss einer Musical-Sendung. Und auch ich bedanke mich bei euch und wünsche euch noch eine wundervolle Zeit. Bis nächste Woche. Allerdings gibt es eine kleine Änderung ab Juni diesen Jahres, denn ab sofort wird es nur noch alle 2 Wochen eine neue Sendung geben. Das heißt, nächste Woche wird diese Sendung noch einmal wiederholt und erst darauf die Woche gibt es Musical Teil 2 deutsche Songs. So viel in eigener Sache. Ihr seid natürlich trotzdem eingeladen, nächste Woche wieder einzuschalten. Gleiche Stelle, gleiche Welle. Und jetzt sage ich gute Nacht und bye bye.

0: Rechtzeitig an Weihnachten denken. Zum Weberglockenmarkt, der am 24. November beginnt, sucht das Veranstaltungszentrum Neubrandenburg noch eine stattliche Nordmann-Tanne. Und die könnte auf einem Grundstück in der Stadt Neubrandenburg stehen. Gesucht wird ein Baum mit rund 14 Meter Höhe, gesund und standfest. Wer eine passende Tanne hat, kann sie für den Weberglockenmarkt zur Verfügung stellen und sollte sich bis Ende August melden, damit auch noch genug Zeit für die Vorabprüfung bleibt. Anfragen gehen bitte direkt an stadtfeste@vznb.de. Wer einen Baum anbietet, muss sich um nichts mehr kümmern. Fällung und Transport organisiert das Veranstaltungszentrum vollständig. Vorab schauen sich die Fachleute den Standort an und prüfen, ob eine Fällung logistisch überhaupt machbar ist. Das Veranstaltungszentrum freut sich über jeden Hinweis an stadtfeste@vznb.de.
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Einen wunderschönen guten Abend. Hier ist das Crossroad Café, eure Sendung für Blues, Soul und mehr auf Radio 98.1 live im Studio an den Reglern der Musikauswahl, dem Mikrofon etc. pp. Wieder Raimund Nitsche alias Nathan Nörgel. Und wir sind eingestiegen mit einer schönen altklingenden Jazznummer, obwohl sie gerade in diesem Jahr erschienen ist. Das war das Mildred Snitzer Orchestra mit der Sängerin Dodie. Zu finden ist das auf dem neuen Album von Jeff Goldblum, dem Schauspieler. Ich fand's lustig und ein schöner, ruhiger Einstieg für diese Sendung, ebenso wie auch diese Nummer hier. Ich weiß nicht, fragt mich nicht, dass wie viel der Album das ist. Willie Nelson hat schon wieder eine Platte rausgebracht, die heißt Dream Chaser, und darauf findet sich Developing My Pictures aus Zeiten, wo man Fotos noch in der Dunkelkammer entwickelt hat.

Carry the light. Carry the light. Man könnte es frei übertragen sagen, das Licht weitergeben, wird transportieren in die Zukunft. Jedenfalls könnte man diese Nummer und auch das gleichnamige Album als Weitergeben eines gewissen Erbes betrachten. Geschrieben hat den Song und gespielt hatte ihn auch Peter Frampton, der in sämtlichen Flohmarkt-Wühlkisten vor 20, 30 Jahren mit seinem legendären Live-Album Frampton Comes Alive vertreten war. Fantastischer Gitarrist, aber der nie wieder an diese Erfolge anknüpfen konnte. Ich habe ihn in den letzten Jahren immer wieder gespielt, wenn er Solo-Alben gemacht hat, auch gerade wenn er Blues-Alben gemacht hat. Mit Carry the Light hat er wieder ein Album mit ganz eigenen Songs geschrieben, hat eine Menge Gäste eingeladen, die habe ich aber heute weniger rausgesucht, sondern seine eigenen Sachen. Der Mann leidet seit Jahren an einer degenerativen Muskelerkrankung, aber er ist immer noch mit seinen 76 Jahren ein fantastischer Gitarrist. Ich habe nur eine Nummer rausgesucht, Peter Frampton, I Can't Let It Be, ich kann es einfach nicht bleiben lassen.

Ja, das ist so viel zum Thema Traumhochzeit. Da steht nicht die Braut in Weiß da, sondern in Schwarz, in Lack und Leder, in Latex. Und alle, die den Mann nach ihrer Pfeife tanzen lässt, die als Voodoo-Puppe braucht. Devil Bride, eine Nummer vom aktuellen neuen Album von Annie Piper, australische Sängerin, Songschreiberin und fantastische Bassistin, lebt mittlerweile, glaube ich, in den Vereinigten Staaten und ist dort auch unwahrscheinlich erfolgreich. Und ich glaube, ich habe zuletzt vor 6 Jahren, 2020, ein Album von ihr in die Hand bekommen, das nannte sich Blow Up Doll und das war schon derartig sexy, wie auch das neue Album Men Are Like Potato Chips eine gehörige Portion Sex in sich hat und zwar nicht den blümchen Sex, sondern wirklich heftig zur Sache gehende Geschichten. Annie Piper ist eine Powerfrau als Sängerin, als Bassistin, als Songschreiberin, aber jemand, der sich eben nichts vorschreiben lässt. Ich habe noch 2 Nummern von dem Album rausgesucht. Das eine ist der Titelsong Men Are Like Potato Chips, also durchaus manchmal lecker, aber sie machen dick und man bereut es hinterher. Und Match with a Sasquatch. Zu Zeiten von Tinder, warum sollte man nicht plötzlich mal ein Date bekommen mit Bigfoot oder Sasquatch oder wie man den auch immer nennen will. Annie Piper, Men Are Like Potato Chips, eine dicke, fette Empfehlung.

Es ist ein Album, was mich in der letzten Woche ziemlich überrascht hat und platt gemacht hat, fast mit seiner Wucht. So Amber heißt die Songschreiberin, Sängerin, Gitarristin. Ihr Album heißt Eyesful und das ist so ziemlich das Heftigste zwischen Punk, Free Jazz und Trance Blues, was man sich vorstellen kann. Eigentlich ist So Amber bekannt geworden als Free Jazz Saxophonistin in der Yorker Szene im Gefolge von John Zorn und ähnlichen Musikern, aber jetzt hat sie sich für dieses Album eine Gitarre geschnappt, die Stimmung komplett offen gestaltet und singt sich ihre verkorkste und teilweise fast unerträgliche Jugend aus der Seele, gleichzeitig aber auch die Hoffnung, die aus dem Glauben kommt. Das ist rau, das ist direkt, das ist umwerfend und in aller Brutalität auch immer wieder überraschend schön. Das ist ein Album, wo einer meiner Kollegen schon gesagt hat, nach wenigen Minuten, das Album des Jahres, keine Debatte mehr. Ich weiß das noch nicht, mir haben dieses Jahr schon etliche Alben sehr gut gefallen, aber Eyesful ist auf jeden Fall ein absolut bemerkenswertes Album. Ich spiele noch eine Nummer, OCD, hört auf diesen Text. Mhm.

You are my whole world. Du bist meine ganze Welt und würde alles um mich zusammenbrechen, wenn du mir nicht die Leiter hältst. Das ist ein großartiger Song und stammt von dem Album Garage Glamour von der Band The Claudettes rund um den Pianisten, Songschreiber John Iguana. Und die fantastische Sängerin heißt Rachel Williams, die ist jetzt neu erstmals dabei, nachdem bei den ersten Alben andere Sängerinnen dabei waren. The Claudettes sind eine Band irgendwo zwischen Blues, Cabaret, Punkrock, was auch immer. Und manchmal Musik aus irgendwelchen düsteren Noir-Filmen. Das Album bewegt sich dann an der Stelle da teilweise wirklich zwischen Rockoper und allen möglichen anderen Sachen. Ich spiele noch zwei Nummern davon. Winter Came While You Were Gone. Während du weg warst, ist der Winter gekommen. Und That Could Be Arranged.

ist ganz seine eigene, aber die Musik wirklich ist klassischer Soul, wie er schöner kaum sein kann. Ich habe noch eine Nummer rausgesucht. Mr. Train Conductor. Hallo Schaffner.

Mr. Train Conductor Jalen Gonda vom Album Doctrine of Love. Die erste Stunde ist fast rum und ich muss eine Ansage machen. Ab jetzt handelt es sich um zwei ganz verschiedene Werke der aktuellen Musikgeschichte. Zwei Alben, die rausgekommen sind, die unterschiedlicher kaum sein können, aber die beide extrem gut und extrem wichtig sind. Bei extrem gut und extrem wichtig kann man das auf jeden Fall für das neue Solo-Werk von Paul McCartney wählen, The Boys of Dungeon Lane. Das ist ein Alterswerk ohne Altersschwäche oder was auch immer, sondern höchstens Altersweisheit und eine Menge Humor. Paul McCartney widmet sich dem Rückblick auf seine Kindheit und da fangen wir schon mal mit an. As You Lie There, der erste Song dieses Albums über eine Liebe, die vielleicht hätte sein können.

As you lie there, ein schüchterner Junge, der immer am beleuchteten Fenster seiner heimlich Angebeteten vorbeigeht und sich völlig verzweifelt fragt, denkst du denn manchmal an mich? Bin ich in deinem Kopf drin, wenn du im Bett liegst? Und letzten Endes wurde irgendwie nichts daraus. Rückblick auf eine Kindheit in Armut, aber mit Eltern, die großartig sind. Zum Beispiel dieses Lied Salesman Saint ist über seine Eltern, über den Vater, der so versucht, so halbwegs rumzukommen, und die Mutter, die eigentlich so ziemlich eine Heilige ist.

Diese ganze ärmliche, kleinstädtische Umgebung, das war zu Hause für uns. Dieses Duett Paul McCartney und Ringo Starr ist für mich eine der allerschönsten Nummern auf diesem Album. Man hat kaum damit gerechnet, dass diese beiden alten Herren irgendwann nochmal zusammen ins Studio gehen. Ursprünglich, ganz am Anfang, hatte Paul McCartney wohl den Produzenten gefragt, ob er nicht, oder hatte gesagt, ja, du, Ringo hat doch bei dir irgendwas eingespielt, kann man da was draus machen? Und dann fand man ein paar Schlagzeuggrooves und die wurden dann genommen, um den Rhythmus zusammenzulegen. Und dann wurde gefragt, Ringo, hast du nicht Lust, noch was richtig mitzumachen? Es endete letzten Endes mit einem Duett von Boys of Dungeon Lane. Eine Sache muss ich noch spielen, und zwar einfach, weil es so ein liebevoller Song ist, eigentlich eine Beziehung völlig kaputt, der Typ ist die Frau einfach nicht wert, hat die sagt, was soll ich, ich liebe ihn von ganzem Herzen, ich bleibe bei ihm, das Gehirn zusammen. Mama Gets By heißt diese Nummer. Und das ist die letzte, die ich jetzt von Boys of Dungeon Lane spiele.

So viel Humor muss man erstmal haben. Die Toten Hosen kündigen ihr Abschiedsalbum Trink aus, wir müssen gehen an. Und als Opener hat man ausgerechnet einen Song, der so verdächtig nach Ärzten klingt. Und ja, es ist Farin Urlaub, der hier gesungen hat, der den Song auch geschrieben hat. Das, bitteschön, soll man mal nachmachen. Wenn man jetzt sagt, Tote Hosen, für mich ist das so, wann habe ich die Band kennengelernt? Das war in den 80ern, da waren die gerade neu auf dem Markt und ich war im Internat während meiner Abi-Zeit und einer meiner Klassenkameraden, der hat es immer geschafft, irgendwie Autogramme aus dem Westen sich anzufordern, ob nun von Kiss, was damals ganz verboten war, aber eben auch von den Toten Hosen. Allerdings von den Toten Hosen kam kein Autogrammfoto, sondern es kam ein Plakat vom einzig wahren Heino. Wer die Geschichte der Hosen kennt, weiß, dass die zeitweise Heino damit geärgert haben, indem sie am Tag vor seinen Konzerten immer den einzig wahren Heino haben auftreten lassen. Es gab auch Gerichtsprozess, wo hunderte Heinos auftauchten. Und es war eine Maxi-Single dabei, die ich vielleicht noch teilweise spielen werde zum Schluss dieser Stunde. Hip-Hop, Bambi-Bop, und das war plötzlich kein Punkrock, sondern das war Hip-Hop. Aber Alben wie Opel Gang, Damenwahl oder was auch immer, das war der Deutschpunk, der Spaß machte. Und damals waren die Hosen und die Ärzte, da wurde mal so eine Rivalität draus gemacht, wie zwischen Stones und Beatles oder zwischen Köln und Düsseldorf oder was auch immer. Völliger Blödsinn. Jetzt jedenfalls, nach Jahrzehnten, beschließt die Band, okay, wir haben alles erzählt, was es zu erzählen gab. Wir machen noch eine Abschiedsparty. Und sie haben ein Abschiedsalbum gemacht und eine Bonus-CD rangehängt und damit sagen sie, es sollte erstmal alles erzählt sein. Und das Abschiedsalbum, das ist wieder mal typisch Hosen, Gesellschaftsbeschreibung, Mut machen, Punkrock, Politik, was auch immer. Hier zum Beispiel, lass mal nicht machen, sondern überlegen, man könnte ja, aber lass uns mal lieber nicht machen.

das musste dann kommen. Bitte nicht machen oder doch, Arschloch. Das ist typischer Hosenhumor. Andere Nummern sind dann eben auch wieder ganz dicht dran an der aktuellen politischen Geschichte, wie bei Was ist mit uns los?

los in diesem Land. Die Russen fragen es und machen deutlich, denken muss jeder nach. Und dann kann man auch zum Schluss kommen und sagen, los, trink aus. Es gibt eine Party, aber irgendwann ist auch Schluss.

und damit klingt das Album aus, aber es ist nicht zu Ende, es gibt noch eine zweite CD und da fängt für mich der Spaß erst so richtig an. Alles muss raus, heißt das Bonusalbum, und 25 Songs, Coverversionen, quer durch die Punkgeschichte, quer durch die deutsche Rockgeschichte, immer mit den alten Lieblingen der Band zusammen. Ich habe jetzt nicht die englischen Punks rausgesucht, ich habe jetzt auch nicht die Specials rausgesucht mit A Message to Yuri, die geile Geschichten, sondern ich habe so die Sachen, die mich besonders rausgesucht. Ich habe vier Nummern. Einmal Komplett im Arsch zusammen mit Feine Sahne Fischfilet, von denen die Toten Hosen sagen, das wären mal unsere Nachfolger, so und dem Motto, und das glaube ich gerne. Dann für mich eine Nummer, die mich damals, als sie neu war, wirklich umgehauen hat, das war so 8., 9. Klasse, glaube ich, Kristallnacht von Bab mit Niedecken zusammen, und man hat Niedecken gezwungen, Hochdeutsch zu singen. Dann noch älter, der Mann, Ermutigung mit Wolf Biermann, und für mich die schönste Sache überhaupt, Ich liebe das Leben mit Vicky Leandros. Das ist, da merkt man, da ist eine alte Vollblutkünstlerin, die auch Spaß dran hat, das Ganze mal etwas von der lustigeren, rockigen Seite zu nehmen. Das sind vier Songs vom Album Alles muss raus, und die muss man unbedingt spielen am Stück.

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Okay, wir kommen zum Ende dieser Sendung. Ich möchte auf eine Sache unbedingt hinweisen. 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Nicht vergessen, 21. 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Und jetzt, ich habe es angedroht, die Hosen hätten doch gesagt, lieber nicht machen, aber ich tue es doch. Hier ist Hip-Hop Bommy Bob, die 11 Minuten 36 Single über eisgekühlten Bommelunder und Hip-Hop. Ich sage Tschüss, bye-bye, auf Wiederhören, euer Raimund Nitsche alias Nathan Nörgel.

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0: Max Prosa kommt am 12. Juli zum Wildwuchs-Sommerkonzert in die Leppiner Kirche. Max Prosa ist ein Poet, ein Mutmacher, ein Wortkünstler und ein tiefsinniger Weltversteher. Seine Lieder erinnern an die Unbeschwertheit der Kindheit, an die erfüllte und verschmähte Liebe, erzählen Geschichten aus dem Leben, manchmal tragisch, dann leicht und wunderbar komisch. Auf seinen Konzerten verwandelt er gemeinsam mit seinen MusikerInnen den Abend in ein Erlebnis tiefer Verbundenheit. Verbundenheit mit dir, den Menschen um dich herum, dem Universum und den großen Fragen des Lebens. Nun kommt der Sänger und Poet aus Berlin im Rahmen seiner Wildwuchs-Sommertour am 12. Juli in die Leppiner Kirche. Der Einlass ist um 18.30 Uhr und der Beginn des Konzerts um 19.30 Uhr. Wildwuchs ist Max Prosas vierte Veröffentlichung lyrischer Texte und Gedanken. Hier versammeln sich Gedichte, Aphorismen, Tagebucheinträge und philosophische Ausführungen. Es ist eine Wiese voll sprachlicher Unikate, wild, geheimnisvoll und magisch. Auf der dazugehörigen Sommertour ist er mit seinem Spielpartner Magnus Bang-Olsen am Piano und Kontrabass quer durch diese Texte unterwegs. Mal heftig und expressiv, dann zart und feinsinnig. Es ist eine Reise durch die vielen Register des Menschseins. Natürlich dürfen die alten Lieder dabei nicht fehlen, zum Beispiel Flügel, das 2020 durch eine Interpretation bei The Voice über Nacht zum Hit wurde. Oder auch das Verschwende dich, mit dem Hannah Herzsprung 2024 in einem Kinofilm die Herzen bewegte. Veranstaltet wird der Konzertabend von der Anstiftung zur Liebe. Die Anstiftung zur Liebe ist eine Treuhandstiftung mit Sitz in Leppin. Sie schaffen Räume für tiefe Begegnung, menschliche Verbundenheit und Versöhnung. Mit dem Konzert von Max Prosa entsteht ein besonderer Begegnungsraum. Seien auch Sie dabei beim Max Prosa Konzert am 12. Juli in der Leppiner Kirche. Die Karten für das Konzert erhalten Sie unter www.maxprosa.de. Parkmöglichkeiten sind ausgewiesen. Die Kirche verfügt außerdem über einen barrierefreien Eingang. Und auch für Getränke und einen kleinen Imbiss ist gesorgt.
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Okay. The ladies have eine ganz tolle Geschichte für euch. So one more time, ein riesen Applaus für Sitya und Anka. Come on, girls, tell your story.